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1: Ich bin Felix Becker und das wird der Tag. In Berlin findet heute die zentrale Gedenkfeier zum Jahrestag des gescheiterten Hitler-Attentats vom 20. Juli 1944 statt.
2: Beginn der Gedenkfeier ist um 11 Uhr im Ehrenhof des Bendlerblocks. Bundesfamilienministerin Prien hält die Ansprache. Bereits am gestrigen Sonntag hatte die Stadt Potsdam an den Widerstand gegen das NS-Regime erinnert. Im Mittelpunkt einer Gedenkstunde auf dem Potsdamer Brauhausberg stand der Wehrmachtsgeneral Friedrich von Rabenau. Als Verbindungsmann zum militärischen Widerstand war Rabenau nach dem Attentatsversuch verhaftet und im April 1945 im Konzentrationslager Flossenbürg ermordet worden. Timo Wiesner, Redaktion.
1: Nach dem dramatischen Sturz eines Bahnmitarbeiters aus einem fahrenden Zug in Baden-Württemberg prüft die Staatsanwaltschaft heute weitere rechtliche Schritte.
3: Das zuständige Amtsgericht hatte am Wochenende den Erlass eines Haftbefehls gegen den tatverdächtigen Fahrgast abgelehnt. Nach Ansicht des Gerichts war für den Beschuldigten nicht absehbar, dass sich die beschädigte Zugtür bei hoher Geschwindigkeit öffnen würde. Dem Unglück war eine heftige körperliche Auseinandersetzung während einer Ticketkontrolle vorausgegangen. Die Ermittler prüfen nun, ob Beschwerde gegen die richterliche Entscheidung eingelegt wird. Der schwer verletzte Bahnmitarbeiter befindet sich unterdessen weiterhin in einem kritischen, aber stabilen Zustand. Noah Ulrich, Redaktion.
1: Vor dem Landgericht Berlin beginnt heute die juristische Aufarbeitung eines schweren Brandanschlags auf die Stromversorgung im Technologiepark Adlershof.
4: Vier Tatverdächtige wehren sich gerichtlich gegen die Auswertung ihrer beschlagnahmten elektronischen Geräte. Die Verteidigung will im Laufe des Tages erwirken, dass Handys und Computer nicht als Beweismittel im Hauptverfahren zugelassen werden. Den Beschuldigten wird von der Staatsanwaltschaft verfassungsfeindliche Sabotage vorgeworfen. Bei dem Anschlag im vergangenen September waren zeitweise Zehntausende Privathaushalte und Gewerbebetriebe ohne Strom. Ulrike Klein, Redaktion.
1: Bei der Tour de France steht heute der zweite und letzte Ruhetag auf dem Programm. Nach der schweren Bergetappe zum Plateau de Solaison erholen sich die Fahrer nun. Die Teams nutzen den Tag unter anderem für leichte Trainingseinheiten, medizinische Untersuchungen und Pressegespräche. Morgen wird die Rundfahrt mit einem Einzelzeitfahren über gut 26 Kilometer fortgesetzt. Jetzt kompetent und zuverlässig das Wetter bei uns in Deutschland. In den kommenden Stunden lassen die Niederschläge an den Alpen nach. Im Norden und Osten sind noch einzelne Schauer möglich, sonst bleibt es aber trocken. Die Aussichten: Der Montag präsentiert sich im Norden und Osten wechselnd bis stark bewölkt mit einzelnen Schauern. Auch kurze Gewitter sind möglich. Im Osten fällt gebietsweise Regen, im Südwesten dagegen teils sonnig und überwiegend trocken. Temperaturen zwischen 17 und 25 Grad.
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1: Ich bin Felix Becker und das wird der Tag. In Berlin findet heute die zentrale Gedenkfeier zum Jahrestag des gescheiterten Hitler-Attentats vom 20. Juli 1944 statt.
2: Beginn der Gedenkfeier ist um 11 Uhr im Ehrenhof des Bendlerblocks. Bundesfamilienministerin Prien hält die Ansprache. Bereits am gestrigen Sonntag hatte die Stadt Potsdam an den Widerstand gegen das NS-Regime erinnert. Im Mittelpunkt einer Gedenkstunde auf dem Potsdamer Brauhausberg stand der Wehrmachtsgeneral Friedrich von Rabenau. Als Verbindungsmann zum militärischen Widerstand war Rabenau nach dem Attentatsversuch verhaftet und im April 1945 im Konzentrationslager Flossenbürg ermordet worden. Timo Wiesner, Redaktion.
1: Nach dem dramatischen Sturz eines Bahnmitarbeiters aus einem fahrenden Zug in Baden-Württemberg prüft die Staatsanwaltschaft heute weitere rechtliche Schritte.
3: Das zuständige Amtsgericht hatte am Wochenende den Erlass eines Haftbefehls gegen den tatverdächtigen Fahrgast abgelehnt. Nach Ansicht des Gerichts war für den Beschuldigten nicht absehbar, dass sich die beschädigte Zugtür bei hoher Geschwindigkeit öffnen würde. Dem Unglück war eine heftige körperliche Auseinandersetzung während einer Ticketkontrolle vorausgegangen. Die Ermittler prüfen nun, ob Beschwerde gegen die richterliche Entscheidung eingelegt wird. Der schwer verletzte Bahnmitarbeiter befindet sich unterdessen weiterhin in einem kritischen, aber stabilen Zustand. Noah Ulrich, Redaktion.
1: Vor dem Landgericht Berlin beginnt heute die juristische Aufarbeitung eines schweren Brandanschlags auf die Stromversorgung im Technologiepark Adlershof.
4: Vier Tatverdächtige wehren sich gerichtlich gegen die Auswertung ihrer beschlagnahmten elektronischen Geräte. Die Verteidigung will im Laufe des Tages erwirken, dass Handys und Computer nicht als Beweismittel im Hauptverfahren zugelassen werden. Den Beschuldigten wird von der Staatsanwaltschaft verfassungsfeindliche Sabotage vorgeworfen. Bei dem Anschlag im vergangenen September waren zeitweise Zehntausende Privathaushalte und Gewerbebetriebe ohne Strom. Ulrike Klein, Redaktion.
1: Bei der Tour de France steht heute der zweite und letzte Ruhetag auf dem Programm. Nach der schweren Bergetappe zum Plateau de Solaison erholen sich die Fahrer nun. Die Teams nutzen den Tag unter anderem für leichte Trainingseinheiten, medizinische Untersuchungen und Pressegespräche. Morgen wird die Rundfahrt mit einem Einzelzeitfahren über gut 26 Kilometer fortgesetzt. Jetzt kompetent und zuverlässig das Wetter bei uns in Deutschland. In den kommenden Stunden lassen die Niederschläge an den Alpen nach. Im Norden und Osten sind noch einzelne Schauer möglich, sonst bleibt es aber trocken. Die Aussichten: Der Montag präsentiert sich im Norden und Osten wechselnd bis stark bewölkt mit einzelnen Schauern. Auch kurze Gewitter sind möglich. Im Osten fällt gebietsweise Regen, im Südwesten dagegen teils sonnig und überwiegend trocken. Temperaturen zwischen 17 und 25 Grad.
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1: Ich bin Felix Becker und das wird der Tag. In Berlin findet heute die zentrale Gedenkfeier zum Jahrestag des gescheiterten Hitler-Attentats vom 20. Juli 1944 statt.
2: Beginn der Gedenkfeier ist um 11 Uhr im Ehrenhof des Bendlerblocks. Bundesfamilienministerin Prien hält die Ansprache. Bereits am gestrigen Sonntag hatte die Stadt Potsdam an den Widerstand gegen das NS-Regime erinnert. Im Mittelpunkt einer Gedenkstunde auf dem Potsdamer Brauhausberg stand der Wehrmachtsgeneral Friedrich von Rabenau. Als Verbindungsmann zum militärischen Widerstand war Rabenau nach dem Attentatsversuch verhaftet und im April 1945 im Konzentrationslager Flossenbürg ermordet worden. Timo Wiesner, Redaktion.
1: Nach dem dramatischen Sturz eines Bahnmitarbeiters aus einem fahrenden Zug in Baden-Württemberg prüft die Staatsanwaltschaft heute weitere rechtliche Schritte.
3: Das zuständige Amtsgericht hatte am Wochenende den Erlass eines Haftbefehls gegen den tatverdächtigen Fahrgast abgelehnt. Nach Ansicht des Gerichts war für den Beschuldigten nicht absehbar, dass sich die beschädigte Zugtür bei hoher Geschwindigkeit öffnen würde. Dem Unglück war eine heftige körperliche Auseinandersetzung während einer Ticketkontrolle vorausgegangen. Die Ermittler prüfen nun, ob Beschwerde gegen die richterliche Entscheidung eingelegt wird. Der schwer verletzte Bahnmitarbeiter befindet sich unterdessen weiterhin in einem kritischen, aber stabilen Zustand. Noah Ulrich, Redaktion.
1: Vor dem Landgericht Berlin beginnt heute die juristische Aufarbeitung eines schweren Brandanschlags auf die Stromversorgung im Technologiepark Adlershof.
4: 4 Tatverdächtige wehren sich gerichtlich gegen die Auswertung ihrer beschlagnahmten elektronischen Geräte. Die Verteidigung will im Laufe des Tages erwirken, dass Handys und Computer nicht als Beweismittel im Hauptverfahren zugelassen werden. Den Beschuldigten wird von der Staatsanwaltschaft verfassungsfeindliche Sabotage vorgeworfen. Bei dem Anschlag im vergangenen September waren zeitweise Zehntausende Privathaushalte und Gewerbebetriebe ohne Strom. Ulrike Klein, Redaktion.
1: Bei der Tour de France steht heute der 2. und letzte Ruhetag auf dem Programm. Nach der schweren Bergetappe zum Plateau de Solaison erholen sich die Fahrer nun. Die Teams nutzen den Tag unter anderem für leichte Trainingseinheiten, medizinische Untersuchungen und Pressegespräche. Morgen wird die Rundfahrt mit einem Einzelzeitfahren über gut 26 Kilometer fortgesetzt. Jetzt kompetent und zuverlässig das Wetter bei uns in Deutschland. In den kommenden Stunden lassen die Niederschläge an den Alpen nach. Im Norden und Osten sind noch einzelne Schauer möglich, sonst bleibt es aber trocken. Die Aussichten: Der Montag präsentiert sich im Norden und Osten wechselnd bis stark bewölkt mit einzelnen Schauern. Auch kurze Gewitter sind möglich. Im Osten fällt gebietsweise Regen, im Südwesten dagegen teils sonnig und überwiegend trocken. Temperaturen zwischen 17 und 25 Grad.
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1: Ich bin Felix Becker und das wird der Tag. In Berlin findet heute die zentrale Gedenkfeier zum Jahrestag des gescheiterten Hitler-Attentats vom 20. Juli 1944 statt.
2: Beginn der Gedenkfeier ist um 11 Uhr im Ehrenhof des Bendlerblocks. Bundesfamilienministerin Prien hält die Ansprache. Bereits am gestrigen Sonntag hatte die Stadt Potsdam an den Widerstand gegen das NS-Regime erinnert. Im Mittelpunkt einer Gedenkstunde auf dem Potsdamer Brauhausberg stand der Wehrmachtsgeneral Friedrich von Rabenau. Als Verbindungsmann zum militärischen Widerstand war Rabenau nach dem Attentatsversuch verhaftet und im April 1945 im Konzentrationslager Flossenbürg ermordet worden. Timo Wiesner, Redaktion.
1: Nach dem dramatischen Sturz eines Bahnmitarbeiters aus einem fahrenden Zug in Baden-Württemberg prüft die Staatsanwaltschaft heute weitere rechtliche Schritte.
3: Das zuständige Amtsgericht hatte am Wochenende den Erlass eines Haftbefehls gegen den tatverdächtigen Fahrgast abgelehnt. Nach Ansicht des Gerichts war für den Beschuldigten nicht absehbar, dass sich die beschädigte Zugtür bei hoher Geschwindigkeit öffnen würde. Dem Unglück war eine heftige körperliche Auseinandersetzung während einer Ticketkontrolle vorausgegangen. Die Ermittler prüfen nun, ob Beschwerde gegen die richterliche Entscheidung eingelegt wird. Der schwer verletzte Bahnmitarbeiter befindet sich unterdessen weiterhin in einem kritischen, aber stabilen Zustand. Noah Ulrich, Redaktion.
1: Vor dem Landgericht Berlin beginnt heute die juristische Aufarbeitung eines schweren Brandanschlags auf die Stromversorgung im Technologiepark Adlershof.
4: 4 Tatverdächtige wehren sich gerichtlich gegen die Auswertung ihrer beschlagnahmten elektronischen Geräte. Die Verteidigung will im Laufe des Tages erwirken, dass Handys und Computer nicht als Beweismittel im Hauptverfahren zugelassen werden. Den Beschuldigten wird von der Staatsanwaltschaft verfassungsfeindliche Sabotage vorgeworfen. Bei dem Anschlag im vergangenen September waren zeitweise Zehntausende Privathaushalte und Gewerbebetriebe ohne Strom. Ulrike Klein, Redaktion.
1: Bei der Tour de France steht heute der 2. und letzte Ruhetag auf dem Programm. Nach der schweren Bergetappe zum Plateau de Solaison erholen sich die Fahrer nun. Die Teams nutzen den Tag unter anderem für leichte Trainingseinheiten, medizinische Untersuchungen und Pressegespräche. Morgen wird die Rundfahrt mit einem Einzelzeitfahren über gut 26 Kilometer fortgesetzt.
5: Jetzt kompetent und zuverlässig das Wetter bei uns in Deutschland. Die Schlagerradio-Wetterreporter melden 18 Grad in Köln-Bonn, 17 Grad in Hamburg und Bremen, 18 Grad in Berlin, Dresden und auch Frankfurt am Main, 19 Grad in Stuttgart, 17 Grad in München, 19 Grad in Erfurt und 16 Grad in Münster. Der Tag bei uns heute startet wechselhaft. Im Laufe des Tages gibt es einen Mix aus Sonne und Wolken, aber auch kurze Gewitter und schauerartigen Regen. Die Tageshöchstwerte liegen bei 20 bis 25 Grad. Der Schlagerradio-Wettertrend. Morgen geht es schon sehr viel heiterer weiter mit einem Mix aus Sonne und Wolken. Es bleibt überwiegend trocken und die Tageshöchstwerte liegen bei 20 bis 22 Grad.
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6: Guten Morgen, 4 Minuten nach 5. Rein geht's in die neue Woche.
5: Guten Morgen, wir starten mit richtig guter Laune in die neue Woche.
6: Feuerwerk, schießen wir ab mit

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1: 9:05 haben wir es. Guten Morgen.
2: Guten Morgen.
1: Hier ist Schlagerradio mit Giovanni Zarella und Andrea Berg. Die haben gemeinsam diesen Mega-Hit Ja, ich will gesungen. Finde ich richtig schön. Finden solche Duette einfach toll.
2: Ja, schön.
1: Wir sind auch ein tolles Duett hier, Inka und noch mit für Sie.
2: Ja.
1: So, neulich hatte ich einen Anruf bekommen übrigens, Patrick Lindner, und fragte, ich habe so eine schöne Platte aufgenommen. Tim Peters hat mich unterstützt. Könnt ihr die mal spielen?
2: Mhm.
1: Machen wir. Gleich.
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0: Klingklang, zu Ostzeiten geschrieben, im Westen veröffentlicht und Mega-Hit bis heute. Keimzeit hier bei Schlagerradio. Schönen guten Morgen.
1: Guten Morgen.
0: Jetzt haben wir es 17 Minuten nach 5 an Ihrem Montagmorgen.
1: Wir wollen ja nicht mit was Negativem starten, aber Tränen sind ja generell dafür da, um manchmal einfach Rotz und Wasser zu heulen.
0: Tränen lügen nicht.
1: Nee, das tun sie auch nicht.
0: Ja. Es gibt schon Filme, ja, da bin ich da am Wasser gebaut, wenn es so ganz emotional wird.
1: Ah ja, ja gut, als Fischemann, ne, da kann man auch mal ein bisschen weinen. Die sind ja Wasserelemente und die sind ja auch ein bisschen emotional.
0: Genau, oder wenn man die Steuerabrechnung sieht.
1: Ja, dann muss man auch weinen. Kenne ich
0: oder
1: auch,
0: die
1: ja.
0: Tankfüllung, die man macht.
1: Oh, das
0: über 100 Euro, was denkst du, wie das wehgetan
1: hat? Da werden viele Tränen
0: gerade noch zusammen. Reißen, ja.
1: Aber das Gute ist, Tränen können nicht nur Trau bewältigen, sondern die können jetzt auch noch mehr.
0: Ja, aber wenn man happy ist, oder? Wenn
1: das
0: man gut gelaunt
1: auch,
0: ist. Freudentränen.
1: Freudentränen gibt es auch. Ja. Aber Forschende aus Brasilien haben jetzt einen Sensor entwickelt, der den Botenstoff Dopamin in der Tränenflüssigkeit nachweisen kann. Und genau der Stoff spielt unter anderem jetzt bei Erkrankungen wie Parkinson oder Alzheimer eine wichtige Rolle. Und langfristig, jetzt zwar noch nicht, aber bald, könnte es einen einfachen Tränentest geben, der dann neurologische Erkrankungen deutlich früher erkennen kann als jetzt andere Dinge.
0: Also dann musst du dann zum Arzt gehen und sagst, jetzt heulen Sie mal.
1: Genau,
0: ich
1: so ähnlich
0: untersuchen.
1: Wie das, was man sonst manchmal machen muss, damit andere Sachen erkannt werden.
0: Es ist auch so schwer, auf Kommando heulen. Es ist genauso, wenn du eine Urinprobe abgeben musst.
1: Das
0: auf Kommando pullern, ja. Ja, also Blut abzapfen ist da schon einfacher. Aber gut, wenn das jetzt funktioniert,
1: ja, ist eigentlich spannend, ne?
0: Ob das gesundheitlich einige große Vorteile bringt.

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1: Ich bin Silke Rech. Spanien ist Fußball-Weltmeister. Die Mannschaft gewann das Finale in New York nach Verlängerung mit 1:0 gegen Titelverteidiger Argentinien. Das entscheidende Tor erzielte Torres in der 106. Minute. Für Spanien ist es nach 2010 der zweite WM-Titel. US-Präsident Trump überreichte den Spaniern nach dem Spiel den WM-Pokal. Im Irankrieg ist weiter keine Entspannung in Sicht. Das US-Militär hat nach eigenen Angaben in der 9. Nacht in Folge Ziele im Iran angegriffen.
2: Aus mehreren Städten und Hafenregionen des Landes werden Explosionen gemeldet. Auch der Iran hat seine Angriffe fortgesetzt. Laut Armee in Kuwait wurden erneut Drohnen aus dem Iran abgewehrt. Auch im Nachbarland Bahrain gab es wieder Luftalarm. Zudem steht ein Schiff in der Straße von Hormus in Flammen, heißt es von einer britischen Schifffahrtsbehörde. Wie es dazu kam, ist bislang noch unklar. Noah Ulrich, Redaktion.
1: Im Süden Frankreichs kämpfen hunderte Feuerwehrleute gegen mehrere Waldbrände. Rund 150 Menschen mussten ihre Häuser verlassen. Mehrere Gebäude wurden durch die Flammen zerstört. Auch auf der Insel Korsika sind zwei Waldbrände weiter außer Kontrolle. Wegen der anhaltenden Hitze und Trockenheit sind die Löscharbeiten besonders schwierig. In Spanien brennt es ebenfalls weiter. Nördlich von Madrid sind inzwischen rund 13.000

0: Hektar Land zerstört worden. Nach dem Rücktritt von Jens Spahn als Fraktionsvorsitzender will die Union seine Nachfolge jetzt zügig regeln. Heute beraten darüber das CDU-Präsidium und der Vorstand der Bundestagsfraktion. Bundeskanzler und CDU-Chef Merz hat am Wochenende bereits mit CSU-Chef Söder darüber gesprochen. Auch Veränderungen im Bundeskabinett schließt Merz nicht aus. In Großbritannien übernimmt heute Burnham das Amt des Premierministers. König Charles will den Labour-Politiker offiziell mit der Bildung einer neuen Regierung beauftragen. Im Anschluss will Burnham in der Downing Street seine erste Rede als Regierungschef halten. Der frühere Bürgermeister von Manchester war erst am Freitag zum neuen Vorsitzenden der Labour-Partei gewählt worden. Er folgt auf Starmer, der nach schlechten Umfragewerten seinen Rücktritt angekündigt hatte.
1: Jetzt kompetent und zuverlässig das Wetter bei uns in der Region. Der Tag bei uns heute startet wechselhaft. Im Laufe des Tages gibt es einen Mix aus Sonne und Wolken, aber auch kurze Gewitter und schauerartigen Regen. Die Tageshöchstwerte liegen bei 20 bis 25 Grad.
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0: Des Tivo mit absoluter gute Laune zum Start in die neue Woche. Hier ist Schlagerradio, noch 20 Minuten, dann ist es 6. Und gleich bei uns Helene Fischer.
1: Ja, und die hat ja gerade am Freitag ihre 360-Grad-Tour beendet. Und bei einem ihrer letzten Konzerte hat sie ganz besondere Menschen im Publikum gesehen.
2: Und ich entdecke sogar Nachbarn. Da war ich ja vor vielen Jahren, da stehen sie. Hallo, ihr zwei, ich bin
0: Siehst du mal, ne? Wenn man die Nachbarn beim eigenen Konzert trifft.
2: Oh, guck mal, die bist du sogar groß auf der Leinwand.
1: Guck. Jetzt sind sie auf die Leinwand gekommen.
0: Ja, aber das ist natürlich schon schön, ne? Wenn man so von Helene Fischer Nachbar ist,
1: ja.
0: Wie würde man sich da fühlen? Ja? Vielleicht können Sie uns ja mal verraten, welchen Nachbar, wer Ihr berühmtester Nachbar ist.
1: Ja, ne? Also ich habe jetzt leider keine berühmten Nachbarn, aber ne, wer weiß.
0: Er wohnt bei Ihnen in der Nachbarschaft, der berühmt ist. Sagen Sie gerne Bescheid. 8079 89 99.

0: 10 Minuten bis 6, guten Morgen, 20. Juli hier. Hier ist Schlagerradio, hör auf dein Herz.
1: Das Wetter bei uns heute in Deutschland ist ein Mix aus Sonne, Wolken und Regen bei Höchstwerten um die 20 bis 25 Grad.
2: Letzter Aufruf für 2 Piloten über den Wolken.
3: Jack, One Check, du wirst liegt heute an, Kollege Olo.
4: Guten Morgen, Captain. Oh, ich muss morgen wieder zum jährlichen Pilotenmedizincheck, sehe ich.
3: Ja, das freut die Krankenkasse.
4: Was machst du denn jetzt schon wieder mit dem armen Follow-Me-Auto?
3: Das ist der neue Sehtest. Achtung, Captain Crew, Fräulein Schieber, bitte ins Cockpit.
5: Ja, Captain.
3: Alles gut bei Ihnen da hinten?
5: Ja, endlich ist diese beknackte Fußball-WM rum. Das war ja nicht mehr auszuhalten.
3: Aber echt?
5: Warum gehen wir denn jetzt schon runter?
3: Naja, Trinkpause.
5: Also ich hoffe ja, dass in 4 Jahren das Ganze abgeschafft ist.
3: Da spielen sie in Marokko, Spanien und Portugal. Wahrscheinlich gibt's bei jedem Eckball dann Schnaps.
5: Und eine ellenlange Halbzeitshow im Finale kann sich die FIFA auch sparen. Das passt doch gar nicht zum Fußball.
3: Naja, okay, immerhin würde das dieses langweilige Geschwafel von Mertesacker und Kramer perfekt überbrücken. Not gegen Elend quasi, nicht?
5: Aber wenigstens wird es mit Jürgen Klopp als Bundestrainer ganz spannend, glaube ich.
3: Auf jeden Fall. Ich meine, immerhin wirkt es bei ihm sehr glaubwürdig, wenn er von den Spielern fordert, auf die Zähne zu beißen. Und der DFB spart einen Haufen Geld, nicht?
5: Wieso?
3: Ja, bei dem riesigen Kader ist es immer gut, wenn einer an der Hotelrezeption immer den günstigsten Preis kriegt, ne?
5: Entschuldigung, könnte ich schnell noch eine rote Karte zurücknehmen?
6: Nein!
3: So, Landanflug oder Tower meldet, in 2 Jahren steht erstmal die EM an, und zwar in Schottland, Wales, Irland und England.
5: Oh ja!
3: Ja, und über den England-Trainer wird ja noch ein bisschen getuchelt.
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0: Hier ist der neue Schlagerradio Morgen mit Inka und Norman. Gleich nach 6, Laura und Marc, ach was, ich wag das. Und ich muss zugeben, ich mag das in dem neuen Hit. Außerdem ist Howie dabei mit Wovon träumst du?
1: Und um 6.10 Uhr verraten wir Ihnen 5 Dinge, die Sie vor Ihrem Urlaub unbedingt fotografieren müssen.
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5: Ich bin Silke Rech. Spanien ist Fußball-Weltmeister. Die Mannschaft gewann das Finale in New York nach Verlängerung mit 1:0 gegen Titelverteidiger Argentinien. Das entscheidende Tor erzielte Torres in der 106. Minute. Für Spanien ist es nach 2010 der zweite WM-Titel. US-Präsident Trump überreichte den Spaniern nach dem Spiel den WM-Pokal. Im Irankrieg ist weiter keine Entspannung in Sicht. Das US-Militär hat nach eigenen Angaben in der 9. Nacht in Folge Ziele im Iran angegriffen.
6: Aus mehreren Städten und Hafenregionen des Landes werden Explosionen gemeldet. Auch der Iran hat seine Angriffe fortgesetzt. Laut Armee in Kuwait wurden erneut Drohnen aus dem Iran abgewehrt. Auch im Nachbarland Bahrain gab es wieder Luftalarm. Zudem steht ein Schiff in der Straße von Hormus in Flammen, heißt es von einer britischen Schifffahrtsbehörde. Wie es dazu kam, ist bislang noch unklar. Noah Ulrich, Redaktion.
5: Im Süden Frankreichs kämpfen hunderte Feuerwehrleute gegen mehrere Waldbrände. Rund 150 Menschen mussten ihre Häuser verlassen. Mehrere Gebäude wurden durch die Flammen zerstört. Auch auf der Insel Korsika sind 2 Waldbrände weiter außer Kontrolle. Wegen der anhaltenden Hitze und Trockenheit sind die Löscharbeiten besonders schwierig. In Spanien brennt es ebenfalls weiter. Nördlich von Madrid sind inzwischen rund 13.000 Hektar Land zerstört worden. Nach dem Rücktritt von Jens Spahn als Fraktionsvorsitzender will die Union seine Nachfolge jetzt zügig regeln. Heute beraten darüber das CDU-Präsidium und der Vorstand der Bundestagsfraktion. Bundeskanzler und CDU-Chef Merz hat am Wochenende bereits mit CSU-Chef Söder darüber gesprochen. Auch Veränderungen im Bundeskabinett schließt Merz nicht aus. In Großbritannien übernimmt heute Burnham das Amt des Premierministers. König Charles will den Labour-Politiker offiziell mit der Bildung einer neuen Regierung beauftragen. Im Anschluss will Burnham in der Downing Street seine erste Rede als Regierungschef halten. Der frühere Bürgermeister von Manchester war erst am Freitag zum neuen Vorsitzenden der Labour-Partei gewählt worden. Er folgt auf Starmer, der nach schlechten Umfragewerten seinen Rücktritt angekündigt hatte.
1: Jetzt kompetent und zuverlässig das Wetter bei uns in Deutschland. Die Schlagerradio-Wetterreporter melden 18 Grad in Köln-Bonn, 17 Grad in Hamburg und Bremen, 18 Grad in Berlin, Dresden und auch Frankfurt am Main, 19 Grad in Stuttgart, 17 Grad in München, 19 Grad in Erfurt und 16 Grad in Münster. Der Tag bei uns heute startet wechselhaft. Im Laufe des Tages gibt es einen Mix aus Sonne und Wolken, aber auch kurze Gewitter und schauerartigen Regen. Die Tageshöchstwerte liegen bei 20 bis 25 Grad. Der Schlagerradio-Wettertrend. Morgen geht es schon sehr viel heiterer weiter mit einem Mix aus Sonne und Wolken. Es bleibt überwiegend trocken und die Tageshöchstwerte liegen bei 20 bis 22 Grad.
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0: Guten Morgen an Ihrem Montag, 4:04.
1: Guten Morgen, mit uns fallen Sorgen und Stress ab, auch montags.
0: Jetzt mit der großartigen Nummer von Howie.

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0: Jetzt haben wir es 10 Minuten nach 6. Guten Morgen an Ihrem Montag.
1: Guten Morgen.
0: Hier ist Schlagerradio Hör auf dein Herz mit Matthias Reim. Gleich ein Klassiker von Nena, Leuchtturm.
1: Ja, kurz vor dem Urlaub wird ja oft an alles gedacht. Koffer packen, Tickets ausdrucken, Sonnencreme einpacken. Was machst du mal alles vor deinem Urlaub?
0: Ich bin total aufgeregt, weil ich so wenig Urlaub mache in meinem Leben und auch so wenig verreise, bin ich da wirklich immer, ich bin froh, wenn es vorbei ist.
1: Ja? Ja, weil dann hast du es ja auch alles
0: überstanden. Ja, ja, man bereitet eine Menge vor. Du guckst zehnmal in die Tasche, habe ich jetzt die Reisepässe, habe ich das alles eingepackt? Und dann guckst du wieder.
1: Ja. Vor allem, wenn man dann sein Perso vergessen hat oder so, wäre auch nicht gut.
0: Unangenehm.
1: Aber es gibt so ein paar Sachen, die man noch vor dem Urlaub machen sollte, die fast niemand macht.
0: Okay.
1: Und das sind 5 Dinge fotografieren. Das soll richtig wichtig sein, sagen jetzt Experten.
0: Wird also geknipst hier.
1: Genau,
0: ja.
1: Fotos.
0: Okay, ja. Was denn? Was knipse ich denn? Mein Koffer oder was?
1: Nein, zum Beispiel den Reisepass oder den Personalausweis, falls die Dokumente verloren gehen oder gestohlen werden.
0: Das ist eine gute Idee.
1: Führerschein hilfreich, wenn man im Urlaub ein Auto fahren oder Dokumente ersetzt werden müssen.
0: Sehr praktisch, was dir so alles einfällt.
1: Genau, Krankenversicherungskarte, damit man sie im Notfall, also alle Daten dann auch schnell zur Hand hat, wenn was passiert. Die Reiseversicherung kann man auch mal abfotografieren, inklusive Versicherungsnummer und Notfallhotline. Dann am besten auch noch Flugtickets, Bahn- oder Fährtickets, ne, falls man die Originale nicht mehr findet. Und wenn man auch noch will, dann noch die Hotelbuchung, ne, und Reservierungsbestätigung oder Kreditkarten. Also da gibt es schon einiges, wo die sagen, das ist hilfreich, es einfach mal abzufotografieren.
0: Das dann auf dem Handy haben. Oder muss ich noch ins Fotolabor gehen und das ausdrucken lassen?
1: Ich glaube, es reicht auf dem Handy, außer man verliert sein Handy, dann ist es auch wieder blöd.
0: Schade, ja.

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0: 17 Minuten nach 6, der Mega-Hit von Joey Heindle, schwer zu erklären. Words. Schönen guten Morgen, hier ist Schlagerradio.
1: Guten Morgen.
0: Tja, und du hattest recht gehabt. Wer hätte das gedacht, ja?
1: Ja, Spanien ist Weltmeister geworden.
0: Mann. Ja, ich habe auch gelesen, dass Messi es nicht so gut ging. Also wahrscheinlich war das der Grund, ja,
1: dass
0: Argentinien es nicht geschafft hat. Ich habe die Fußball-WM leider nicht so viel verfolgt, war einfach viel zu spät für uns alle. Mhm. Ich habe mich aber gestern aufgerappelt und mir die Halbzeitshow angeschaut. Mhm. Dummerweise muss ich sagen, im ZDF, wie oft die Kritik beim ZDF ist über die Kommentatoren, die schlecht kommentieren, muss ich auch sagen, ich als Experte für Musikshows fand es richtig bescheiden, dass der Typ ständig gequatscht hat, Madonna kommt jetzt, jetzt kommt Madonna. Oh, sie sitzt auf dem Wagen, da sitzen ganz viele Leute drauf. Oh, ich hoffe, sie kommt auch noch ins Stadion gefahren. Oh, da ist sie ja im Stadion. Und hier kommt jetzt der und der hat nur reingelabert. Da kam ja auch gar keine Stimmung auf. Da brauche ich mich nicht wundern, dass das die Halbzeitshow in Deutschland nicht so gut ankam.
1: Und wir machen es jetzt besser, denn wir zeigen nämlich jetzt, wer aufgetreten ist. Das ist zum Beispiel einmal Madonna und das klang so. Und Justin Bieber ist aufgetreten mit einem sehr emotionalen Song.
0: Der hat eine Gitarre in der Hand, hätte der Typ vom ZDF noch gesagt, mein Gott, er singt und bla bla bla. Ach,
1: so in der Art, genau. Und dann war auch noch Robbie Williams, Nicole Scherzinger und Laura Pausini zusammen standen dort mit einem

0: Volle Power. Und das Lustige war ja, wir hatten ja schon angekündigt, dass Tom Cruise auftreten soll. Man ja, dachte, gesehen, jetzt kommt ein großer Stunt. Aber nein, er hat einfach nur gesprochen.
1: Tom Cruise ist da!
2: Well, then.
1: Er steht einfach da.
3: Der laufe ich wieder.
4: Ja. Vor 30 Tagen. 48 Nations. 48 Nationen. They crossed oceans. Sie haben Ozeane überquert. Sie haben Grenzen überquert. Sie haben Kulturen überquert. Zusammen haben sie uns gezeigt, dass dieses Spiel der Welt gehört.
5: Ja, was das in dem Fall nicht begriffen hat, ist, dass das schon aufbaut auf Emotionen, auf Feeling, ja. Aber wenn dazwischen einer immer labert, wie, ich finde ein Fußballspiel zu Hause auch spannend in der Halbzeit, das ist ja ein bisschen zu viel. Und was ich nicht in Ordnung fand, ist, dass dann die Fußballer in der Halbzeit dann auch nochmal drüber gesprochen haben, ah, die Ticketpreise sind zu teuer. Ich frage mich, wie diese Fußballstars aus Deutschland ihre Millionen verdient haben, wenn die Ticketpreise nicht überall einfach mal viel zu teuer
0: das
5: sind.
0: Das ist wohl leider so, ne? Das gehört dazu.
5: Das war nur ein Gemeckere, finde ich, im ZDF. Und ich kann durchaus verstehen, warum viele sich die Fußball-Weltmeisterschaft beim anderen, beim Magenta TV angeschaut haben.

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1: Kurz vor 7 haben wir es. Schön startet Ihren Montag.

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5: Der Iran-Krieg spitzt sich weiter zu. In der Nacht hat das US-Militär erneut Ziele im Iran angegriffen. Gleichzeitig werden auch wieder iranische Angriffe in der Region gemeldet. Silke aus den Schlagerradio-Nachrichten, was ist denn in der Nacht passiert?
6: Laut US-Militär wurden in der 9. Nacht in Folge Ziele im Iran attackiert. Die USA wollen nach eigenen Angaben die militärischen Fähigkeiten des Iran schwächen, vor allem mit Blick auf die Straße von Hormus, eine der wichtigsten Schifffahrtsrouten für den weltweiten Öl- und Gastransport. Aus dem Iran werden Explosionen in mehreren Städten und Hafengebieten gemeldet. Gleichzeitig hat der Iran erneut Vergeltungsangriffe ausgeführt. Kuwait berichtet, iranische Drohnen abgewehrt zu haben und in Bahrain gab es wieder Luftalarm. Insgesamt gibt es derzeit keine Anzeichen für eine Entspannung der Lage. Immer mehr Menschen in Deutschland nehmen ihre frühere Kriegsdienstverweigerung zurück. Im ersten Halbjahr sind bereits mehr als 400 Widerrufe eingegangen, so viele wie noch nie in diesem Zeitraum, so das Bundesamt für Familie und zivilgesellschaftliche Aufgaben. Gleichzeitig steigt aber auch die Zahl der neuen Kriegsdienstverweigerer. Hintergrund ist die Diskussion über eine mögliche Wiedereinführung der Wehrpflicht.
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6: Bayerns Ministerpräsident Söder ist bei einer Veranstaltung in Bernau am Chiemsee mit einer Tomate beworfen worden. Er blieb unverletzt, der mutmaßliche Angreifer wurde sofort überwältigt. Elektroautos sind in den vergangenen 5 Jahren deutlich günstiger geworden, während Verbrenner etwas teurer wurden. Forscher erwarten, dass beide Antriebsarten bis etwa 2030 ähnlich viel kosten werden.
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6: Spanien ist zum 2. Mal Fußball-Weltmeister. Die Iberer haben das Finale gegen Titelverteidiger Argentinien mit 1:0 nach Verlängerung gewonnen. Das entscheidende Tor erzielte Torres in der 106. Minute. Spanien war über weite Strecken die klar bessere Mannschaft und krönte sich nach dem EM-Titel jetzt auch zum Weltmeister. Für Messi platzte dagegen der Traum von der erfolgreichen Titelverteidigung. Der 39-Jährige blieb im Finale weitgehend ohne Wirkung. Argentinien spielte ab der Nachspielzeit der regulären Spielzeit nach einer gelb-roten

0: roten Karte gegen Fernandes in Unterzahl.
1: Jetzt kompetent und zuverlässig das Wetter bei uns in der Region. Der Tag bei uns heute startet wechselhaft. Im Laufe des Tages gibt es einen Mix aus Sonne und Wolken, aber auch kurze Gewitter und schauerartigen Regen. Die Tageshöchstwerte liegen bei 20 bis 25 Grad.
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0: Münchner Freiheit bei Schlagerradio. Wir haben es 20 Minuten vor 7 an ihrem Montagmorgen. So ein schönes Wochenende liegt hinter uns.
1: Ja, Norm, du warst ja richtig viel unterwegs. Wie war denn dein Wochenende?
0: Samstag und Sonntag. Am Sonntag dann zusammen mit Jenny bei dem lesbisch-schwulen Straßenfest in Berlin. Da haben wir richtig Party gemacht. Viele Hörer kamen vorbei. Wir haben für Stimmung gesorgt. Und was ganz besonders war, am Samstag kam ja auch der Bürgermeister werden möchte in der Hauptstadt in Berlin.
1: Stefan Ebert.
0: Vielleicht weiß es ja der ein oder andere, dass der Kai Wegner zurückgetreten ist, weil er da ja nicht immer so ganz die Wahrheit gesagt hat bei dem Mega-Stromausfall, den Berlin hatte, weil er zwischendrin Tennis war. Und natürlich hat uns die wichtigste Frage beim nächsten zukünftigen Bürgermeister von Berlin interessiert, spielt er überhaupt Tennis?
2: Ich bin nicht so sportlich wie Kai Wegner, das muss ich gestehen.
0: Siehst du, also das war die Antwort. Er wird also Zeit für die Bevölkerung haben.
1: Das ist doch schon mal sehr positiv.
0: Wenn da irgendwo was schwierig ist. Ansonsten war es wirklich eine schöne Zeit, viel Musik, wir haben viel gefeiert. Und ja.
1: Und du hast ein tolles Getränk ausprobiert, ne?
0: Ja,
1: Sati-Spritz.
0: Du hattest darüber vergangene Woche gesprochen und da dachte ich, das probiere ich jetzt mal.
1: Da posten wir das doch auch mal heute, oder?
0: Oh, und ich fand es gar nicht so schlecht.
1: Ja, da kannst du ja mal sagen.
0: Also ich habe es mir schwieriger vorgestellt, es war Wein mit Campari und irgendeinem Schnickschnack drin.
1: Ja.
0: Und es war gut.
1: Ja,
0: war
1: sehr erfrischend für den Sommer, schön mit Eiswürfeln.
0: Wobei ich so einen apfelalkoholischen Slushy getrunken. Den fand ich natürlich am allerbesten.
1: Oh, das habe ich ja noch nie probiert.
0: Ja.
1: Klingt spannend.
0: War gut.

0: Guten Morgen an Ihrem Montag. Hier ist Schlagerradio. 6:48 Uhr haben wir es jetzt.
1: Das Wetter bei uns heute in Deutschland ist ein Mix aus Sonne, Wolken und Regen bei Höchstwerten um die 20 bis 25 Grad.
0: Und jetzt Zeit für die ersten Hörer des Tages.
1: Wie hat Ihnen denn die Halbzeitshow der WM gefallen?
0: Wir haben ja einige Posts bekommen von Thomas aus Potsdam. Der fand die Halbzeitshow gigantisch. So viele Weltstars auf einer Bühne sieht man wirklich selten. Für ihn war es Gänsehaut-Feeling pur. Er hat es wahrscheinlich nicht im ZDF geguckt, wo immer dazwischen gequatscht wurde. Ja. Petra fand es nicht so schön. Es war zu viel Show. Sie will lieber Fußballfinale sehen und nicht so ein riesiges Popkonzert. Und auch Jürgen fand es nicht so schön. Die Pause war viel zu lang.
1: Ja, und auch die Bild-Zeitung hat jetzt ein paar Kommentare gepostet, was eben die Leute im Internet über die Halbzeitshow gedacht haben. Mhm. Und da schrieb zum Beispiel jemand, je weniger ich darüber sage, was ich eben gesehen habe, desto besser. Oder eine Halbzeitshow bei der WM ist peinlich. Oder bitte lieber Gott, lass nie wieder eine Halbzeitshow bei der WM zu. Oder ich bin raus, was Halbzeitshows beim WM-Finale angeht. Ach, die waren nicht so begeistert.
0: Ich habe übrigens nur wegen dieser Halbzeitshow eingeschaltet. Dann wieder aus. Mich hat es sicher interessiert, weil ich muss ja auch schlafen für die Morgenshow. Shakira, absolutes Highlight für Sandra, die fand es toll. Und Michael, endlich mal was Neues bei einem WM-Finale. Die Show hat echtes Super Bowl-Feeling gemacht, wenn nicht der ZDF-Moderator immer dazwischen gequatscht hätte.

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1: 4 Minuten vor 7.

0: ist der neue Schlagerradio Morgen mit Inka und Norman. Gleich über den neuen Hit von Lena Marie Engel mit Starrect. Wir feiern und das machen wir auch mit Ihnen. Andrea Berg ist auch dabei.
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4: Ich bin Silke Rech. Spanien ist Fußball-Weltmeister. Die Mannschaft gewann das Finale in New York nach Verlängerung mit 1:0 gegen Titelverteidiger Argentinien. Das entscheidende Tor erzielte Torres in der 106. Minute. Für Spanien ist es nach 2010 der zweite WM-Titel. US-Präsident Trump überreichte den Spaniern nach dem Spiel den WM-Pokal. Im Irankrieg ist weiter keine Entspannung in Sicht. Das US-Militär hat nach eigenen Angaben in der 9. Nacht in Folge Ziele im Iran angegriffen.
5: Aus mehreren Städten und Hafenregionen des Landes werden Explosionen gemeldet. Auch der Iran hat seine Angriffe fortgesetzt. Laut Armee in Kuwait wurden erneut Drohnen aus dem Iran abgewehrt. Auch im Nachbarland Bahrain gab es wieder Luftalarm. Zudem steht ein Schiff in der Straße von Hormus in Flammen, heißt es von einer britischen Schifffahrtsbehörde. Wie es dazu kam, ist bislang noch unklar. Noah Ulrich, Redaktion.
4: Im Süden Frankreichs kämpfen hunderte Feuerwehrleute gegen mehrere Waldbrände. Rund 150 Menschen mussten ihre Häuser verlassen. Mehrere Gebäude wurden durch die Flammen zerstört. Auch auf der Insel Korsika sind zwei Waldbrände weiter außer Kontrolle. Wegen der anhaltenden Hitze und Trockenheit sind die Löscharbeiten besonders schwierig. In Spanien brennt es ebenfalls weiter. Nördlich von Madrid sind inzwischen rund 13.000 Hektar Land zerstört worden. Nach dem Rücktritt von Jens Spahn als Fraktionsvorsitzender will die Union seine Nachfolge jetzt zügig regeln. Heute beraten darüber das CDU-Präsidium und der Vorstand der Bundestagsfraktion. Bundeskanzler und CDU-Chef Merz hat am Wochenende bereits mit CSU-Chef Söder darüber gesprochen. Auch Veränderungen im Bundeskabinett schließt Merz nicht aus. In Großbritannien übernimmt heute Burnham das Amt des Premierministers. König Charles will den Labour-Politiker offiziell mit der Bildung einer neuen Regierung beauftragen. Im Anschluss will Burnham in der Downing Street seine erste Rede als Regierungschef halten. Der frühere Bürgermeister von Manchester war erst am Freitag zum neuen Vorsitzenden der Labour-Partei gewählt worden. Er folgt auf Starmer, der nach schlechten Umfragewerten seinen Rücktritt angekündigt hatte.
1: Jetzt kompetent und zuverlässig das Wetter bei uns in Deutschland. Die Schlagerradio-Wetterreporter melden 18 Grad in Köln-Bonn, 17 Grad in Hamburg und Bremen, 18 Grad in Berlin, Dresden und auch Frankfurt am Main, 19 Grad in Stuttgart, 17 Grad in München, 19 Grad in Erfurt und 16 Grad in Münster. Der Tag bei uns heute startet wechselhaft. Im Laufe des Tages gibt es einen Mix aus Sonne und Wolken, aber auch kurze Gewitter und schauerartigen Regen. Die Tageshöchstwerte liegen bei 20 bis 25 Grad. Der Schlagerradio-Wettertrend. Morgen geht es schon sehr viel heiterer weiter mit einem Mix aus Sonne und Wolken. Es bleibt überwiegend trocken und die Tageshöchstwerte liegen bei 20 bis 22 Grad.
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0: Guten Morgen, 7:04 haben wir es.
1: Guten Morgen, wir starten mit positiver Energie in die neue Woche.
0: Jetzt mit Giovanni Zarella und Helene Fischer. Hey.

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1: Jesus verspricht dir, ich bin gekommen, um der Welt die Wahrheit zu bringen. Wenn du die Wahrheit liebst, wirst du erkennen, dass meine Worte wahr sind. Johannes Kapitel 18, Vers 37.

0: Schlagerradio, hör auf dein Herz mit guter Laune, Musik von Lena Marie Engel zusammen mit den Jungs von Stereo Act. Wir haben es jetzt.
1: Guten Morgen.
0: 7:10.
1: Wir wollen ja nicht mit was Negativem starten, aber Tränen sind ja generell dafür da, um manchmal einfach Rotz und Wasser zu heulen.
0: Tränen lügen nicht.
1: Nee, das tun sie auch nicht.
0: Ja. Weinst du oft? Es gibt schon Filme, ja, da bin ich da am Wasser gebaut, wenn es so ganz emotional wird.
1: Ah ja, ja gut, als Fischemann, ne, da kann man auch mal ein bisschen weinen. Die sind ja Wasserelemente und die sind ja auch ein bisschen emotional.
0: Genau, oder wenn man die Steuerabrechnung sieht.
1: Ja, dann muss man auch weinen. Kenn ich
0: oder
1: auch,
0: die
1: ja.
0: Tankfüllung, die man macht.
1: Oh, das
0: über 100
1: weh.
0: Euro. Was denkst du, wie das wehgetan hat?
1: Da werden viele Tränen
0: gerade vergossen. Noch zusammenreißen. Ja,
1: aber das Gute ist, Tränen können nicht nur Trauer bewältigen, sondern die können jetzt auch noch mehr.
0: Ja, aber wenn man happy ist, oder? Wenn
1: das
0: man
1: können
0: gut
1: sie
0: gelaunt
1: auch,
0: ist. Ja. Freudentränen.
1: Freudentränen gibt es auch. Ja. Aber Forschende aus Brasilien haben jetzt einen Sensor entwickelt, der den Botenstoff Dopamin in der Tränenflüssigkeit nachweisen kann. Und genau der Stoff spielt unter anderem jetzt bei Erkrankungen wie Parkinson oder Alzheimer eine wichtige Rolle. Und langfristig, jetzt zwar noch nicht, aber bald, könnte es einen einfachen Tränentest geben, der dann neurologische Erkrankungen deutlich früher erkennen kann als jetzt andere Dinge.
0: Also dann musst du dann zum Arzt gehen und sagen, jetzt heulen Sie mal.
1: Genau,
0: ich
1: so ähnlich wie das, was man sonst manchmal machen muss, damit andere Sachen erkannt werden.
0: Es ist auch so schwer, auf Kommando heulen. Es ist genauso, wenn du eine Urinprobe abgeben musst.
1: Das
0: auf Kommando
1: ich.
0: Pullern, ja. Ja, also Blut abzapfen ist ja schon einfach. Aber gut, wenn das jetzt funktioniert,
1: ja, ist eigentlich spannend, ne?
0: Ob das gesundheitlich einige große Vorteile bringt. Ich

0: Ich liebe das Leben. Andrea Berg, 17 Minuten nach 7 hier, Schlagerradio. Gleich immer Ross Anthony, der sorgt für wirklich gute Laune. Und unsere beiden verrückten Piloten heben wieder ab. Mit einer Menge Spaß für Sie zum Lachen, zum wirklich fröhlichsten Start in diese neue Woche.
1: Das Wetter bei uns heute in Deutschland ist ein Mix aus Sonne, Wolken und Regen bei Höchstwerten um die 20 bis 25 Grad.
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3: Jack, one check, du, was liegt heute an, Kollege Olo?
4: Guten Morgen, Captain. Oh, ich muss morgen wieder zum jährlichen Pilotenmedizincheck, sehe ich.
3: Ja, das freut die Krankenkasse.
4: Das muss er jetzt schon wieder mit dem armen Follow-me-Auto.
3: Das ist der neue Sehtest. Achtung, Cabin Crew, Fräulein Schieber, bitte ins Cockpit.
5: Ja, Captain.
3: Alles gut bei Ihnen da hinten?
5: Ja, endlich ist diese beknackte Fußball-WM rum. Das war ja nicht mehr auszuhalten.
3: Aber echt?
5: Warum gehen wir denn jetzt schon runter?
3: Naja, Trinkpause.
5: Also ich hoffe ja, dass in 4 Jahren das Ganze abgeschafft ist.
3: Da spielen sie in Marokko, Spanien und Portugal. Wahrscheinlich gibt's bei jedem Eckball dann Schnaps.
5: Und eine ellenlange Halbzeitshow im Finale kann sich die FIFA auch sparen. Das passt doch gar nicht zum Fußball.
3: Naja, okay, immerhin würde das dieses langweilige Geschwafel von Mertesacker und Kramer perfekt überbrücken. Not gegen Elend quasi, nicht?
5: Aber wenigstens wird es mit Jürgen Klopp als Bundestrainer ganz spannend, glaube ich.
3: Auf jeden Fall. Ich meine, immerhin wirkt es bei ihm sehr glaubwürdig, wenn er von den Spielern fordert, auf die Zähne zu beißen. Und der DFB spart einen Haufen Geld, nicht?
5: Wieso?
3: Ja, bei dem riesigen Kader ist es immer gut, wenn einer an der Hotelrezeption immer den günstigsten Preis kriegt, ne?
5: Entschuldigung, könnte ich schnell noch eine rote Karte zurücknehmen?
6: Nein!
3: So, Landanflug oder Tower meldet. In 2 Jahren steht erstmal die EM an, und zwar in Schottland, Wales, Irland und England.
5: Oh ja!
3: Ja, und über den England-Trainer wird ja noch ein bisschen getuchelt.
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5: Das Essen ist fertig, aber eine halbe Zwiebel ist noch übrig. Reiben Sie die Schnittfläche mit Butter oder Margarine ein. Nun wickeln Sie die angeschnittene Zwiebel einzeln in Folie und legen sie in den Kühlschrank. So hält sie sich länger und der Geruch verteilt sich nicht.
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7: Der Iran-Krieg spitzt sich weiter zu. In der Nacht hat das US-Militär erneut Ziele im Iran angegriffen. Gleichzeitig werden auch wieder iranische Angriffe in der Region gemeldet. Silke aus den Schlagerradio-Nachrichten, was ist denn in der Nacht passiert?
8: Laut US-Militär wurden in der 9. Nacht in Folge Ziele im Iran attackiert. Die USA wollen nach eigenen Angaben die militärischen Fähigkeiten des Iran schwächen, vor allem mit Blick auf die Straße von Hormus, eine der wichtigsten Schifffahrtsrouten für den weltweiten Öl- und Gastransport. Aus dem Iran werden Explosionen in mehreren Städten und Hafengebieten gemeldet. Gleichzeitig hat der Iran erneut Vergeltungsangriffe ausgeführt. Kuwait berichtet, iranische Drohnen abgewehrt zu haben und in Bahrain gab es wieder Luftalarm. Insgesamt gibt es derzeit keine Anzeichen für eine Entspannung der Lage. Immer mehr Menschen in Deutschland nehmen ihre frühere Kriegsdienstverweigerung zurück. Im ersten Halbjahr sind bereits mehr als 400 Widerrufe eingegangen, so viele wie noch nie in diesem Zeitraum, so das Bundesamt für Familie und zivilgesellschaftliche Aufgaben. Gleichzeitig steigt aber auch die Zahl der neuen Kriegsdienstverweigerer. Hintergrund ist die Diskussion über eine mögliche Wiedereinführung der Wehrpflicht.
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8: Bayerns Ministerpräsident Söder ist bei einer Veranstaltung in Bernau am Chiemsee mit einer Tomate beworfen worden. Er blieb unverletzt, der mutmaßliche Angreifer wurde sofort überwältigt. Elektroautos sind in den vergangenen 5 Jahren deutlich günstiger geworden, während Verbrenner etwas teurer wurden. Forscher erwarten, dass beide Antriebsarten bis etwa 2030 ähnlich viel kosten werden.
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8: Spanien ist zum zweiten Mal Fußball-Weltmeister. Die Iberer haben das Finale gegen Titelverteidiger Argentinien mit 1:0 nach Verlängerung gewonnen. Das entscheidende Tor erzielte Torres in der 106. Minute. Spanien war über weite Strecken die klar bessere Mannschaft und krönte sich nach dem EM-Titel jetzt auch zum Weltmeister. Für Messi platzte dagegen der Traum von der erfolgreichen Titelverteidigung. Der 39-Jährige blieb im Finale weitgehend ohne Wirkung. Argentinien spielte ab der Nachspielzeit der regulären Spielzeit nach einer gelb-roten Karte gegen Fernandes in Unterzahl.
7: Jetzt kompetent und zuverlässig das Wetter bei uns in der Region. Der Tag bei uns heute startet wechselhaft. Im Laufe des Tages gibt es einen Mix aus Sonne und Wolken, aber auch kurze Gewitter und schauerartigen Regen. Die Tageshöchstwerte liegen bei 20 bis 25 Grad.
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0: Mit Stefan Remmler geht's rein in diesen Montagmorgen. Gleich haben wir Vanessa Mai. Eine Neuaufnahme von dem Hit Ich sterb für dich. Der feiert den 10. Geburtstag in diesem Jahr und wir feiern mit. Schönen guten Morgen hier mit Schlagerradio.
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2: Guten Morgen, Elisa ist bei uns, hallo.
0: Herzlich willkommen.
3: Guten Morgen.
2: Und du hast verraten, du bist gerade im Urlaub. Wo bist du?
3: Genau, ich bin gerade am Schwielowsee unterwegs.
2: Ah, schön.
0: Das ist da sehr luxuriös und schön, ja.
2: Toll.
0: Was machst du da den ganzen Tag? Saunieren bei dem Wetter und ein bisschen
3: genau
0: ins Wasser springen?
3: Oh, schön. Genau das. Zum Glück haben wir einen Indoor-Pool.
0: Ah, das ist doch schön. Da kann man sich auch so richtig schön gut gehen lassen.
2: Ja,
0: aber das sind immer gepfefferte Preise, muss ich ja sagen, da. Und deshalb lohnt sich ja mal ein Tausender nebenbei zu gewinnen, ne?
3: Auf jeden Fall.
2: Schaltet die, ne? Zum Shoppen oder so oder essen gehen.
0: Buchstabe U, hast du ein Gefühl, dass du gut durchkommst?
3: Ich hoffe.
0: Dann schauen wir doch mal. Also in 30 Sekunden 10 Fragen richtig beantworten. Immer mit dem gleichen Anfangsbuchstaben. Wollen wir loslegen?
3: Ja.
2: Wir drücken dir die Daumen.
0: Die 30 Sekunden starten jetzt mit einem Land.
3: Uruguay.
2: Mädchenname?
3: Ursula.
0: Stadt in Deutschland.
3: Ulm.
2: Fiktiver Charakter?
3: Walter. Ah, kann ich nicht.
0: Trickfilmfigur? So wie Muppet schon?
2: Ja. Sonst machen wir mal weiter, aber ich glaube, Musikinstrument? Da, wenn man einmal hängt.
0: Ja, Urmeli, kennst du den
2: Urmel aus dem Ei zum Beispiel?
3: Schwer.
2: Ja, muss man immer erst noch kommen, ne?
0: Ja.
3: Genau.
0: Und der fiktive Charakter, weil das Ukulele wäre ein Musikinstrument gewesen.
3: Ja.
0: Na gut.
2: Ja. Oh, ja, das ist auch nicht so einfach gewesen, ne?
0: Ich überlege mir noch, ob wir morgen auch wirklich das V machen, aber ich denke, wir machen morgen V.
2: Ja.
0: Das X lassen wir einfach nur ausfallen, aber V machen wir morgen.
2: Ja.
0: Wer dabei sein möchte,
2: mit V.
0: ABC und Wohnort an die 08079 schicken und du gehst nicht leer aus, Elisa.
2: Du bekommst die rote Schlagerradio-Sonnenbrille mit den Herzen und wäre doch auch nicht schlecht für deinen Urlaub, ne?
0: Herzlichen Glückwunsch.
3: Auf jeden Fall. Vielen Dank.
2: Viel Spaß damit, ne?
0: Lass es dir gut gehen.
2: Einen schönen Tag und genieß es.
3: Danke.

0: 7.48 Uhr, das war der neue Hit von Nick P., du und ich. Ja, wir sind's.
1: Guten Morgen.
0: Inka und Norman beim neuen Schlagerradio Morgen. Gleich ein Superstar. Imini, Alu, kennst du das? Das war ein Megahit aus den 80ern.
1: Nee.
0: Ofra Haase hat den gesungen. Ich glaube, schon viel zu früh gestorben.
1: Stimmt, schon mal gehört.
0: Aber mit Stefan Wackeshausen hat sie damals noch eine deutsche Version aufgenommen. Anna mit Alarm im Herzen und die hören wir uns gleich an.
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0: Was ist los in der Welt der Reichen und Schönen? Jetzt die Promi-News bei uns.
1: Ein ganz besonderer Moment hat sich am Wochenende bei Immer wieder sonntags abgespielt. Jolina Drews, die Tochter von Jürgen Drews, hat dort ihren neuen Song durch und durch präsentiert. Und ihr Vater Jürgen Drews hat dann den Auftritt hinter der Bühne gemeinsam mit Ehefrau Ramona verfolgt. Und dabei sollen ihm die Tränen gekommen sein. Und Jolinas neuer Titel basiert ja auf einem Hit von Jürgen Drews aus dem Jahr 1995. Also für Jürgen Drews ein emotionaler Augenblick, den er dann auch wirklich, der ihn gerührt hat. Und sie hat sich noch was ganz Tolles überlegt, um auch so ein bisschen an ihn zu erinnern.
3: Ich mache heute die typische Jürgen Drews-Pirouette. Ich hoffe einfach, dass ich mich mit meinen hohen Schuhen nicht hinlege während meines Auftritts.
0: Okay.
3: Aber halt schon.
0: Hat super geklappt, muss man sagen. Superstar Andrea Berg, die Königin des Schlagers, hat wieder in Asbach ihr Gänsehaut-Auftritt gehabt beim traditionellen Heimspiel. Aber es muss man sagen, nicht nur musikalisch, auch während des Konzerts hat sie fünfmal ihr Outfit gewechselt. Zack, zack, zack, ja. Und schöne Klamotten hatte sie an von Star-Designern, die auch für die Kostüme bei Let's Dance verantwortlich sind. Und ein bisschen guckt sie natürlich auch immer ab, deshalb war sie oft in den USA bei Sabrina Carpenter und Jennifer Lopez. Also da kann man einiges von den Outfits kopieren. 40.000 Fans haben groß gefeiert und mit 60 Jahren steht sie mit voller Power auf der Bühne.
1: Ja, sieht doch super aus. Und Thomas Gottschalk hat seinen Fans auf Instagram etwas sehr Erfreuliches mitgeteilt.
4: Ich habe euch ja versprochen, euch nach einiger Zeit ein Update zu geben. Ich bin nach den beiden OPs, die der Professor Quent in der TUM durchgeführt hat, rechts der ISA, im Moment und natürlich auch durch diese 33 Bestrahlungen, die dann daran angeschlossen haben, absolut krebsfrei. Das kann sich natürlich jederzeit ändern, deswegen nehme ich voll Hoffnung an einer Versuchsreihe der Universität Greifswald teil, wo man gegen dieses scheiß Sarkom, das ich ja hatte, geimpft wird in regelmäßigen Abständen. 8 habe ich inzwischen, 12 werden insgesamt sein, 12 Impfungen.
0: Da wünschen wir mal gute Besserung weiterhin, ne?

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1: 4 Minuten vor 8.

0: Hier ist der neue Schlager Radio Morgen mit Inka und Norman. Gleich einmal die neue Nummer von Anna-Karina Wojcik. Unsensiert, finde ich richtig toll. Und Max Giesing ist auch am Start.
1: Und um 8.10 Uhr verraten wir Ihnen, warum der Kopf immer so böse sticht, wenn man schnell sein Eis isst.
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3: Ich bin Silke Reich. Spanien ist zum zweiten Mal Fußball-Weltmeister. Die Spanier setzen sich im Finale in New York nach Verlängerung mit 1:0 gegen Argentinien durch. Sie feiern damit ihren ersten WM-Titel seit 2010. Das entscheidende Tor fiel in der 106. Minute der Verlängerung durch Torres. Die nächste Fußball-Weltmeisterschaft wird 2030 in Spanien, Portugal, Marokko, Uruguay, Paraguay und Argentinien ausgetragen. Bundeskanzler Merz hat den zurückgetretenen Unionsfraktionschef Spahn scharf kritisiert. Im ZDF-Sommerinterview warf er ihm vor, Partei und Fraktion zu spät über seine private Situation informiert zu haben.
4: Wir hatten ja alle kaum Gelegenheit, mit ihm darüber zu sprechen. Und er hat ja auch die Partei und die Fraktion erst sehr, sehr spät über das alles informiert. Das hatte wahrscheinlich auch was mit seiner Person zu tun und auch mit der Kommunikation. Und da hat es dann ziemlich viel Empörung gegeben.
3: Nach Spahns Rücktritt zeigte sich Merz außerdem offen für eine Umbildung seines Kabinetts. Der CDU-Politiker sagte, das könne eine Gelegenheit sein, die Aufstellung der Bundesregierung neu zu ordnen. Die USA haben in der Nacht erneut Ziele im Iran angegriffen. Nach Angaben des US-Militärs richteten sich die Angriffe gegen militärische Einrichtungen, die für Attacken auf Schiffe in der Straße von Hormus genutzt werden sollen. Aus der Region wurden erneut Explosionen gemeldet. In Kuwait wurden nach Militärangaben iranische Drohnen abgewehrt und in Bahrain gab es Luftalarm. Großbritannien bekommt heute einen neuen Premierminister. König Charles wird den Labour-Chef Andy Burnham bei der Regierungsbildung beauftragen. Der 56-Jährige wird damit der 7. Premierminister in Großbritannien innerhalb von 10 Jahren. Burnham gilt als klassischer Sozialdemokrat und will unter anderem die politische und wirtschaftliche Macht stärker von London in die Regionen verlagern. In Südfrankreich kämpfen hunderte Feuerwehrleute gegen mehrere Waldbrände. Besonders betroffen ist das Departement Var, wo sich die Flammen durch starken Wind schnell ausgebreitet haben und mehrere hundert Menschen in Sicherheit gebracht wurden. Auch auf Korsika brennen weiter Wälder. Zudem gibt es derzeit größere Waldbrände in Spanien, Portugal, Griechenland und Algerien.
1: Jetzt kompetent und zuverlässig das Wetter bei uns in Deutschland. Die Schlagerradio-Wetterreporter melden 18 Grad in Köln-Bonn, 17 Grad in Hamburg und Bremen, 18 Grad in Berlin, Dresden und auch Frankfurt am Main, 19 Grad in Stuttgart, 17 Grad in München, 19 Grad in Erfurt und 16 Grad in Münster. Der Tag bei uns heute startet wechselhaft. Im Laufe des Tages gibt es einen Mix aus Sonne und Wolken, aber auch kurze Gewitter und schauerartigen Regen. Die Tageshöchstwerte liegen bei 20 bis 25 Grad. Der Schlager-Radio-Wetter-Trend. Morgen geht es schon sehr viel heiterer weiter mit einem Mix aus Sonne und Wolken. Es bleibt überwiegend trocken und die Tageshöchstwerte liegen bei 20 bis 22 Grad.
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0: Herrlich, schön, dass wir mit uns aufstehen. 7:58 jetzt.
1: Guten Morgen, wir zaubern Ihnen ein Lächeln auf die Lippen, auch montags.
0: Rein geht's jetzt in diesem Montag mit Max Giesinger.

0: Und jetzt 8:10. Guten Morgen an Ihrem Montag.
1: Guten Morgen.
0: Hier Schlagerradio gleich mit Peter Maffay.
1: Wenn es so richtig heiß ist, ist ja schon immer so ein Eis das Allerleckerste.
0: Oh, lecker, ja.
1: Richtig schön kühl. Aber das Problem ist, wenn man ja dann reinbeißt, dann hat man ja immer diesen Hirnfrost.
0: Oh ja.
1: Brain Freeze. Dann geht so
0: tschüss. Okay, so, Hirnfrost, ja. Und das ist aber ein gutes Zeichen, weißt du?
1: Warum?
0: Weil man dann weiß, dass man Gehirn hat.
1: Oh, das ist schon mal gut.
0: Also wenn Ihnen das nicht passiert, würde ich mir Sorgen machen.
1: Ja, und ich weiß sogar den Grund, das haben jetzt Experten erklärt.
0: Okay,
1: also gelangt sehr kaltes Eis oder eisgekühltes Getränk schnell an den Gaumen. Also ist ja schnell, man muss ja, ne, man soll ja langsam essen.
0: Mhm.
1: Kühlen dort die Blutgefäße abrupt ab und der Körper reagiert sofort. Die Gefäße ziehen sich dann erst zusammen und weiten sich anschließend wieder. Und gleichzeitig werden dann Schmerzrezeptoren gereizt, die mit dem Gesichtsnerv verbunden sind.
0: Aha.
1: Und das Gehirn ordnet den Schmerz deshalb häufig der Stirn oder den Schläfen zu, obwohl die eigentliche Ursache im Mund liegt.
0: Guck,
1: das tut
0: an.
1: Dann weh.
0: Gut, so ein blödes Gehirn aber
1: essen.
0: Auch, ja.
1: Genau.
0: Ja, das ist schwer möglich, dann, wenn du so ein Daiquiri trinkst oder so, da ist es ja auch
1: eben.
0: Drin. Das pfeift dann schon ganz schön, ja.
1: Und dann, wenn das Stechen einmal da ist, geht es auch irgendwie nicht mehr so schnell weg. Dann tut es richtig weh, so 60 Sekunden, ne?
0: So lange bei dir?
1: Ja,
0: also
1: es kann 20
0: Inka,
1: bis 60 Sekunden.
0: Bei mir geht es schneller weg.
1: Ja, okay. Nee, bei
0: Inka
1: mir nicht.
0: Hat ein großes Gehirn.
1: Scheinbar, ja, ich glaube auch.

0: 18 Minuten nach 8. Schlagerradio mit der neuen Nummer von Anna Kirner-Wojcik. Die macht wirklich sehr viele lustige Videos im Moment. Ja. Schminkt sich da, singt und tanzt und hüpft durch Videos.
1: Ja.
0: Hat richtig Spaß, ja. Es ist, wenn man so Solo muss ist, sein. Muss das eben Spaß machen.
1: Ja, ist super.
0: Jetzt bei uns unsere Ernährungsmedizinerin Daniela Kilkowski. Schönen guten Morgen.
2: Guten Morgen.
1: Guten Morgen, Daniela. Viele probieren ja mal so dieses Intervallfasten aus.
0: Ja.
1: Ne, zu bestimmten Zeiten hungern und dann wieder was essen, nur bis zu bestimmten Zeiten. Macht das Sinn? Bringt das was?
2: Das Intervallfasten, man muss es einfach sagen, es hat vielen Menschen vorübergehend geholfen. Es hat aber fast viel mehr Menschen mit Gewichtsproblemen dauerhaft geschadet. Und du musst wissen, natürlich, wenn ich etwas neu beginne, dann habe ich immer erst einen Erfolg. Ja, und die Menschen wirst du auch nicht erreichen, wenn du differenziert über Intervallfasten sprichst, weil die meisten Menschen immer noch denken, wenn ich wenig esse, muss ich Fett verbrennen. Bei dem Intervallfasten ist es tatsächlich so, wir haben das wissenschaftlich jetzt in vielen, vielen Studien untersucht und wir haben festgestellt, Nahrungspausen sind durchaus für einen Körper, können für einen Körper positiv sein, weil es Entzündungswerte reguliert. Teilweise auch die Fettverbrennung erhöht. Aber wir wissen auch, dass es Menschen wirklich schaden kann. Dass Menschen, die Intervallfasten machen, unter einem Energiedefizit leiden, unter einem chronischen Energiedefizit leiden und der Stoffwechsel dadurch wirklich in die Knie geht und anfängt, selbst wenig Nahrung in Fett zu speichern. Und insofern auch Intervallfasten ist hoch individuell, aber ganz sicher nicht für jeden die Lösung.
0: Dankeschön, Daniela, für diese Tipps jeden Morgen um 8.20 Uhr bei uns. Und wann immer Sie möchten, auch im Internet zum Nachlesen und auch Nachhören als Podcast auf schlageradio.de.

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2: Nach dem Rücktritt von Jens Spahn als Vorsitzender der Unionsfraktion geht es heute in Berlin um die Nachfolge. CDU-Präsidium und Fraktionsvorstand kommen dazu zusammen. Silke in den Schlagerradio-Nachrichten, wie ist denn jetzt der aktuelle Stand?
3: Bundeskanzler und CDU-Chef Merz will die Nachfolge möglichst schnell regeln. Nach eigenen Angaben hat er darüber bereits mit CSU-Chef Söder gesprochen. Gemeinsam haben die beiden Parteivorsitzenden das Vorschlagsrecht für den Fraktionsvorsitz. Als mögliche Nachfolger werden unter anderem Kanzleramtschef Frey und Bundesinnenminister Dobrindt genannt. Merz schloss außerdem nicht aus, dass der Rücktritt auch weitere personelle Veränderungen in der Bundesregierung nach sich ziehen könnte. Eine Entscheidung wird allerdings heute noch nicht zwingend erwartet. Großbritannien bekommt einen neuen Premierminister. Der Labour-Politiker Burnham wird von König Charles offiziell mit der Regierungsbildung beauftragt. Anschließend will Burnham eine erste Rede vor seinem Amtssitz in der Downing Street halten. Er war am Freitag zum neuen Vorsitzenden der Labour-Partei gewählt worden und löst Starmer als Regierungschef ab.
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3: Vollzeitbeschäftigte in Deutschland haben im vergangenen Jahr im Schnitt deutlich mehr verdient. Das mittlere Bruttomonatsgehalt stieg auf 4.200 Euro. Frauen verdienen aber weiterhin weniger als Männer. Vor dem Landgericht Regensburg wird heute das Urteil nach einem Axtangriff in einem ICE erwartet. Staatsanwaltschaft, Verteidigung und Nebenklage fordern, dass der 21-Jährige dauerhaft in einer psychiatrischen Klinik untergebracht wird.
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3: Die Fußball-Weltmeisterschaft ist zu Ende. Spanien ist neuer Weltmeister. Im Finale setzte sich die Mannschaft nach Verlängerung mit 1:0 gegen Titelverteidiger Argentinien durch und holte damit nach 2010 zum zweiten Mal den WM-Titel. Das entscheidende Tor fiel in der 106. Minute. Für Argentiniens Superstar Messi endete das Turnier dagegen mit einer großen Enttäuschung. Nach dem Schlusspfiff flossen bei den Argentiniern viele Tränen. Auch bei der Siegerehrung wurde es laut. US-Präsident Trump und FIFA-Präsident Infantino wurden von Teilen des Publikums ausgepfiffen. Anschließend steppten die Spanier den WM-Pokal in die Höhe.
2: Jetzt kompetent und zuverlässig das Wetter bei uns in der Region. Der Tag bei uns heute startet wechselhaft. Im Laufe des Tages gibt es einen Mix aus Sonne und Wolken, aber auch kurze Gewitter und schauerartigen Regen. Die Tageshöchstwerte liegen bei 20 bis 25 Grad.
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0: 8.40 Uhr, Schlagerradio ist hier an ihrem Montagmorgen mit der Münchner Freiheit.
1: Guten Morgen.
0: So, ja Mensch Inka, ja, du hast recht gehabt bei der Fußball-Weltmeisterschaft.
1: Ja, Spanien ist Weltmeister geworden, 1:0.
0: Ja, ich habe auch gelesen, dass Messi es nicht so gut ging, also wahrscheinlich war das der Grund, ja,
1: dass
0: Argentinien es nicht geschafft hat. Ich habe die Fußball-WM leider nicht so viel verfolgt, war einfach viel zu spät für uns alle. Mhm. Ich habe mich aber gestern aufgerappelt und mir die Halbzeitshow angeschaut. Mhm. Dummerweise, muss ich sagen, im ZDF. Wie oft die Kritik beim ZDF ist über die Kommentatoren, die schlecht kommentieren, muss ich auch sagen, ich als Experte für Musikshows fand es richtig bescheiden, dass der Typ ständig gequatscht hat, Madonna kommt jetzt, jetzt kommt Madonna. Oh, sie sitzt auf dem Wagen, da sitzen ganz viele Leute drauf. Oh, ich hoffe, sie kommt auch noch ins Stadion gefahren. Oh, da ist sie ja im Stadion. Und hier kommt jetzt der und der hat nur reingelabert. Da kam ja auch gar keine Stimmung auf. Da brauche ich mich nicht wundern, dass das die Halbzeitshow in Deutschland nicht so gut ankam.
1: Und wir machen es jetzt besser, denn wir zeigen nämlich jetzt, wer aufgetreten ist. Das ist zum Beispiel einmal Madonna und das klang so. Und Justin Bieber ist aufgetreten mit einem sehr emotionalen Song.
0: Oder hat eine Gitarre in der Hand, hätte der Typ vom ZDF noch gesagt, mein Gott, er singt und bla bla bla. Ach,
1: so in der Art, genau. Und dann war auch noch Robbie Williams, Nicole Scherzinger und Laura Pausini zusammen, standen dort mit einem tollen

0: Volle Power. Und das Lustige war ja, wir hatten ja schon angekündigt, dass Tom Cruise auftreten soll. Man ja, dachte, gesehen, jetzt kommt ein großer Stunt. Aber nein, er hat einfach nur gesprochen.
1: Tom Cruise ist da!
2: Well, then.
1: Er steht einfach da.
3: Der laufe ich wieder.
4: Ja. Vor 30 Tagen. 48 Nations. 48 Nationen. They crossed oceans. Sie haben Ozeane überquert. Sie haben Grenzen überquert. Sie haben Kulturen überquert. Zusammen haben sie uns gezeigt, dass dieses Spiel der Welt gehört.
5: Ja, was das CDF halt nicht begriffen hat, ist, dass das schon aufbaut auf Emotionen, auf Feeling, ja. Aber wenn dazwischen einer immer labert, wie, ich finde ein Fußballspiel zu Hause auch spannend in der Halbzeit, das ist ja ein bisschen zu viel. Und was ich nicht in Ordnung fand, ist, dass dann die Fußballer in der Halbzeit dann auch nochmal drüber gesprochen haben, ah, oh, die Ticketpreise sind zu teuer. Ich frage mich, wie diese Fußballstars aus Deutschland ihre Millionen verdient haben, wenn die Ticketpreise nicht überall einfach mal viel zu teuer
0: das
5: sind.
0: Das ist wohl leider so, ne? Das gehört dazu.
5: Das war nur ein Gemeckere, finde ich, im ZDF. Und ich kann durchaus verstehen, warum viele sich die Fußball-Weltmeisterschaft beim anderen, beim Magenta TV angeschaut haben.

0: In 10 Minuten ist es 9. Hier ist Schlagerradio mit Matthias Reim. Und gleich gibt's irgendwie, irgendwo, irgendwann. Das ist ein Riesenhit aus den 80ern von Nena. Aber ich habe mir gedacht, wir packen mal den aus den 2000ern raus. Da hat sie das mit Kim Wilde nochmal neu aufgenommen.
1: Ja, das kenne ich richtig gut.
0: Voll, freue mich drauf. Kommt gleich.
1: Das Wetter bei uns heute in Deutschland ist ein Mix aus Sonne, Wolken und Regen bei Höchstwerten um die 20 bis 25 Grad.
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1: Guten Morgen, Anis bei uns, hallo.
0: Herzlich willkommen.
3: Guten Morgen. Ja? So Norman, heute wird's mal anstrengend für uns. Wir müssen nämlich Inka beim Umzug helfen.
0: Oh, nein, ich habe doch nur einen Arm.
1: Oh ja, das ist nicht gut für deinen Arm.
0: Ich immer noch Schmerzen hier, Mann.
1: Nicht gut.
0: Hör dich auf.
3: Ja, aber wir müssen noch ein Klavier schleppen.
0: Um Och Gottes Gott, Willen, das kenne ich von Dick und Doof. Meinst du, wir beide schaffen das, Andi?
3: Passt ja dann, oder?
1: Ich sag besser nichts. Ich sag nur was Fieses sonst.
0: Wir passieren sag euch, einige Unglücke.
1: Ich habe gesagt, ist doch super.
0: Nein. Nur weil die Inka so geizig ist und kein Geld für ein Möbeltransportunternehmen ausgeben möchte, müssen wir das hier machen. Unmöglich.
1: Die sind schweineteuer.
0: Ja, ja.
3: Und aber das noch in den 8. Stock.
0: Um Gottes Willen, ja. Aber hast du schon mal bei einem Umzug sowas gemacht?
1: Ja, aber mit so einem Umzugswagen,
0: ja,
1: oder nicht?
0: Ja, ja, genau.
1: Aber trotzdem,
0: also ich habe einen Umzugswagen selbst. Ja, es gibt, aber ich glaube, je älter man wird, umso bequemer wird. Also wenn ich nochmal umziehen würde, dann würde ich mir schon ein Unternehmen suchen.
1: Ja klar, das kann schon helfen.
0: Das ist schon mühsam.
1: Aber man muss auch aufpassen, dass sie nicht die ganzen Sachen einfach so auf den Boden knallen, die einem wichtig sind. Ne? Das kann man besser selber kontrollieren. Aber nichts gegen Umzugsunternehmen.
0: Dann musst du fragil dran schreiben.
1: Ja, ja, so eine Art. Könnte helfen.
0: So, also so, Andi.
3: Aber wir machen uns jetzt gleich mal auf den Weg, liebe Inka. Wir tragen jetzt mal dein Klavier in den 8. Stock.
1: Oh, ja, vielen Dank euch.
3: Ja, dann Norman, dein Satz wäre dann gleich, sag es, wenn wir oben sind.
0: Mhm.
3: Ja. Und wenn wir oben angekommen sind, dann sagst du gleich, was wolltest du denn sagen?
0: Okay, na gut. Ja. So, gut, dann schleppen wir das jetzt hier hoch.
1: Euch einen guten Weg, vielen Dank.
0: Mensch. Oh, ist das hier. Mann, diese ganzen schwarzen Tasten für die Trauermusik. Oh, muss das
3: nicht, dass sie runterfallen. Ne?
0: Das ist wirklich hier.
3: Norman,
0: ja,
3: mir fällt gerade ein, ich muss dir was sagen.
0: Lass erstmal hier noch eine Kurve, so sag's mir, wenn wir oben sind.
3: Okay.
0: Ach, das ist doch.
3: So, jetzt
0: sehr
3: mal
0: schön.
3: Oben, Mensch.
0: Was wolltest du mir eigentlich sagen?
3: Wir sind im falschen Haus.
0: Oh,

0: Hier ist der neue Schlagerradio Morgen. Inka und Norman für Sie am Start. Gleich bei uns die Hölle morgen früh. Superstar Helene Fischer. Und ja auch den neuen Hit von Jolina Treves, die mal vom Papa sich den Hit durch und durch vorgeknöpft hat.
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5: Ich bin Silke Reich. Spanien ist zum zweiten Mal Fußball-Weltmeister. Die Spanier setzen sich im Finale in New York nach Verlängerung mit 1:0 gegen Argentinien durch. Sie feiern damit ihren ersten WM-Titel seit 2010. Das entscheidende Tor fiel in der 106. Minute der Verlängerung durch Torres. Die nächste Fußball-Weltmeisterschaft wird 2030 in Spanien, Portugal, Marokko, Uruguay, Paraguay und Argentinien ausgetragen. Bundeskanzler Merz hat den zurückgetretenen Unionsfraktionschef Spahn scharf kritisiert. Im ZDF-Sommerinterview warf er ihm vor, Partei und Fraktion zu spät über seine private Situation informiert zu haben.
6: Wir hatten ja alle kaum Gelegenheit, mit ihm darüber zu sprechen. Und er hat ja auch die Partei und die Fraktion erst sehr, sehr spät über das alles informiert. Das hatte wahrscheinlich auch was mit seiner Person zu tun und auch mit der Kommunikation. Und da hat es dann ziemlich viel Empörung gegeben.
5: Nach Spahns Rücktritt zeigte sich Merz außerdem offen für eine Umbildung seines Kabinetts. Der CDU-Politiker sagte, das könne eine Gelegenheit sein, die Aufstellung der Bundesregierung neu zu ordnen. Die USA haben in der Nacht erneut Ziele im Iran angegriffen. Nach Angaben des US-Militärs richteten sich die Angriffe gegen militärische Einrichtungen, die für Attacken auf Schiffe in der Straße von Hormuz genutzt werden sollen. Aus der Region wurden erneut Explosionen gemeldet. In Kuwait wurden nach Militärangaben iranische Drohnen abgewehrt und in Bahrain gab es Luftalarm. Großbritannien bekommt heute einen neuen Premierminister. König Charles wird den Labour-Chef Andy Burnham bei der Regierungsbildung beauftragen. Der 56-Jährige wird damit der 7. Premierminister in Großbritannien innerhalb von 10 Jahren. Burnham gilt als klassischer Sozialdemokrat und will unter anderem die politische und wirtschaftliche Macht stärker von London in die Regionen verlagern. In Südfrankreich kämpfen hunderte Feuerwehrleute gegen mehrere Waldbrände. Besonders betroffen ist das Departement Var, wo sich die Flammen durch starken Wind schnell ausgebreitet haben und mehrere hundert Menschen in Sicherheit gebracht wurden. Auch auf Korsika brennen weiter Wälder. Zudem gibt es derzeit größere Waldbrände in Spanien, Portugal, Griechenland und Algerien.
1: Jetzt kompetent und zuverlässig das Wetter bei uns in Deutschland. Die Schlagerradio-Wetterreporter melden 18 Grad in Köln-Bonn, 17 Grad in Hamburg und Bremen, 18 Grad in Berlin, Dresden und auch Frankfurt am Main, 19 Grad in Stuttgart, 17 Grad in München, 19 Grad in Erfurt und 16 Grad in Münster. Der Tag bei uns heute startet wechselhaft. Im Laufe des Tages gibt es einen Mix aus Sonne und Wolken, aber auch kurze Gewitter und schauerartigen Regen. Die Tageshöchstwerte liegen bei 20 bis 25 Grad. Der Schlagerradio-Wettertrend. Morgen geht es schon sehr viel heiterer weiter mit einem Mix aus Sonne und Wolken. Es bleibt überwiegend trocken und die Tageshöchstwerte liegen bei 20 bis 22 Grad.
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0: Guten Morgen, schönen Montag.
1: Guten Morgen, genießen Sie den ersten Kaffee an diesem Montag.
0: Jetzt haben wir es 4 Minuten nach 9. Jetzt kommt Udo Jürgens für Sie.

0: Einst hat es ihr Papa gesungen, jetzt knallt sie damit in die Hitparaden rein. Durch und durch, Jolina Drews.
1: Guten Morgen.
0: 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Guten Morgen, 9:10.
1: Ja, kurz vor dem Urlaub wird ja oft an alles gedacht. Koffer packen, Tickets ausdrucken, Sonnencreme einpacken. Was machst du mal alles vor deinem Urlaub?
0: Ich bin total aufgeregt, weil ich so wenig Urlaub mache in meinem Leben und auch so wenig verreise, bin ich da wirklich immer, ich bin froh, wenn es vorbei ist.
1: Ja, ja, weil dann hast du es ja auch alles
0: überstanden. Ja, ja, man bereitet eine Menge vor. Du guckst zehnmal in die Tasche, habe ich jetzt die Reisepässe, habe ich das alles eingepackt? Und dann guckst du wieder.
1: Ja, vor allem, wenn man dann sein Perso vergessen hat oder so, wäre auch nicht gut.
0: Unangenehm.
1: Aber es gibt so ein paar Sachen, die man noch vor dem Urlaub machen sollte, die fast niemand macht.
0: Okay.
1: Und das sind 5 Dinge fotografieren. Das soll richtig wichtig sein, sagen jetzt Experten.
0: Wird also geknipst hier.
1: Genau, ja. Fotos.
0: Okay, ja, was denn? Was knipse ich denn? Mein Koffer oder was?
1: Nein, zum Beispiel den Reisepass oder den Personalausweis, falls die Dokumente verloren gehen oder gestohlen werden.
0: Das ist eine gute Idee.
1: Führerschein hilfreich, wenn man im Urlaub ein Auto fahren oder Dokumente ersetzt werden müssen.
0: Sehr praktisch, was dir so alles einfällt.
1: Genau, Krankenversicherungskarte, damit man sie im Notfall, also alle Daten dann auch schnell zur Hand hat, wenn was passiert. Die Reiseversicherung kann man auch mal abfotografieren, inklusive Versicherungsnummer und Notfallhotline. Dann am besten auch noch Flugtickets, Bahn- oder Fährtickets, ne, falls man die Originale nicht mehr findet. Ja, und wenn man auch noch will, dann noch die Hotelbuchung, ne, und Reservierungsbestätigung oder Kreditkarten. Also da gibt es schon einiges, wo die sagen, das ist hilfreich, es einfach mal abzufotografieren.
0: Das dann auf dem Handy haben. Oder muss ich noch ins Fotolabor gehen und das ausdrucken lassen?
1: Ich glaube, es reicht auf dem Handy, außer man verliert sein Handy, dann ist es auch wieder blöd.
0: Schade, ja.

0: 10 Minuten nach 9, Superstar Helene hier bei Schlagerradio. Schönen guten Morgen.
1: Guten Morgen.
0: Freue mich, dass Sie mit uns aufstehen.
1: Die hat ja gerade am Freitag ihre 360-Grad-Tour beendet und bei einem ihrer letzten Konzerte hat sie ganz besondere Menschen im Publikum gesehen.
2: Und ich entdecke sogar Nachbarn. Da war ich ja vor vielen Jahren, da stehen sie. Hallo, ihr zwei, dass ihr gekommen seid. Das freut mich ganz besonders. Ehemalige Nachbarn von mir, die ich schon lange, lange nicht mehr gesehen habe. Aber er ist so groß, den habe ich sofort erkannt.
0: Süß, ne? Wenn man die Nachbarn beim eigenen Konzert trifft.
2: Ach, guck mal, die bist du wirklich groß auf der Leinwand.
1: Und jetzt sind sie auf die Leinwand gekommen.
0: Ja, aber das ist natürlich schon schön, ne? Wenn man so von Helene Fischer Nachbar ist,
1: ja.
0: Wie würde man sich da fühlen? Ja? Vielleicht können Sie uns ja mal verraten, welchen Nachbar, wer Ihr berühmtester Nachbar ist.
1: Ja, ne? Also ich habe jetzt leider keine berühmten Nachbarn, aber ne, wer weiß.
0: Wer wohnt bei Ihnen in der Nachbarschaft, der berühmt ist? Sagen Sie gerne Bescheid. 8079 89 99.

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4: Im Rücktritt von Jens Spahn als Vorsitzender der Unionsfraktion geht es heute in Berlin um die Nachfolge. CDU-Präsidium und Fraktionsvorstand kommen dazu zusammen. Silke in den Schlager-Radio-Nachrichten, wie ist denn jetzt der aktuelle Stand?
5: Bundeskanzler und CDU-Chef Merz will die Nachfolge möglichst schnell regeln. Nach eigenen Angaben hat er darüber bereits mit CSU-Chef Söder gesprochen. Gemeinsam haben die beiden Parteivorsitzenden das Vorschlagsrecht für den Fraktionsvorsitz. Als mögliche Nachfolger werden unter anderem Kanzleramtschef Frey und Bundesinnenminister Dobrindt genannt. Merz schloss außerdem nicht aus, dass der Rücktritt auch weitere personelle Veränderungen in der Bundesregierung nach sich ziehen könnte. Eine Entscheidung wird allerdings heute noch nicht zwingend erwartet. Großbritannien bekommt einen neuen Premierminister. Der Labour-Politiker Burnham wird von König Charles offiziell mit der Regierungsbildung beauftragt. Anschließend will Burnham eine erste Rede vor seinem Amtssitz in der Downing Street halten. Er war am Freitag zum neuen Vorsitzenden der Labour-Partei gewählt worden und löst Starmer als Regierungschef ab.
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5: Vollzeitbeschäftigte in Deutschland haben im vergangenen Jahr im Schnitt deutlich mehr verdient. Das mittlere Bruttomonatsgehalt stieg auf 4.200 Euro. Frauen verdienen aber weiterhin weniger als Männer. Vor dem Landgericht Regensburg wird heute das Urteil nach einem Axtangriff in einem ICE erwartet. Staatsanwaltschaft, Verteidigung und Nebenklage fordern, dass der 21-Jährige dauerhaft in einer psychiatrischen Klinik untergebracht wird.
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5: Die Fußball-Weltmeisterschaft ist zu Ende. Spanien ist neuer Weltmeister. Im Finale setzte sich die Mannschaft nach Verlängerung mit 1:0 gegen Titelverteidiger Argentinien durch und holte damit nach 2010 zum zweiten Mal den WM-Titel. Das entscheidende Tor fiel in der 106. Minute. Für Argentiniens Superstar Messi endete das Turnier dagegen mit einer großen Enttäuschung. Nach dem Schlusspfiff flossen bei den Argentiniern viele Tränen. Auch bei der Siegerehrung wurde es laut. US-Präsident Trump und FIFA-Präsident Infantino wurden von Teilen des Publikums ausgepfiffen. Anschließend stemmten die Spanier den WM-Pokal in die Höhe.
4: Jetzt kompetent und zuverlässig das Wetter bei uns in der Region. Der Tag bei uns heute startet wechselhaft. Im Laufe des Tages gibt es einen Mix aus Sonne und Wolken, aber auch kurze Gewitter und schauerartigen Regen. Die Tageshöchstwerte liegen bei 20 bis 25 Grad.
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0: Morgen hier Schlagerradio, hör auf dein Herz, Nick P. bei uns und gleich gibt's Passe Duble aus den 80ern, Herz an Herz.
1: Wie hat Ihnen denn die Halbzeitshow der WM gefallen?
0: Wir haben ja einige Posts bekommen von Thomas aus Potsdam, der fand die Halbzeitshow gigantisch. So viele Weltstars auf einer Bühne sieht man wirklich selten. Für ihn war es Gänsehaut-Feeling pur. Er hat es wahrscheinlich nicht im ZDF geguckt, wo immer dazwischen gequatscht wurde, ja. Petra fand es nicht so schön, es war zu viel Show. Sie will lieber Fußballfinale sehen und nicht so ein riesiges Popkonzert. Und auch Jürgen fand es nicht so schön, die Pause war viel zu lang.
1: Ja, und auch die Bild-Zeitung hat jetzt ein paar Kommentare gepostet, was eben die Leute im Internet über die Halbzeitshow gedacht haben. Mhm. Und da schrieb zum Beispiel jemand, je weniger ich darüber sage, was ich eben gesehen habe, desto besser. Oder eine Halbzeitshow bei der WM ist peinlich. Oder bitte lieber Gott, lass nie wieder eine Halbzeitshow bei der WM zu. Oder ich bin raus, was Halbzeitshows beim WM-Finale angeht.
0: Ach,
1: die
0: Mann.
1: Waren nicht so begeistert.
0: Ich habe übrigens nur wegen dieser Halbzeitshow eingeschaltet. Dann wieder aus.
1: Mich hat es
0: sicher interessiert, weil ich muss ja auch schlafen für die Morgenshow. Shakira, absolutes Highlight für Sandra, die fand es toll. Und Michael, endlich mal was Neues bei einem WM-Finale. Die Show hat echtes Super Bowl-Feeling gemacht, wenn nicht der ZDF-Moderator immer dazwischen gequatscht hätte.

0: Hier ist der neue Schlager heute Morgen mit Inka und Norman. Inka, die immer so viel schnattert, du hast wohl kein Problem, mit Menschen in Gespräch zu kommen.
1: Nö, gar nicht.
0: Und warum das so gesund ist, das willst du uns auch morgen verraten.
1: Ja, morgen um 9.10 Uhr verraten wir mal, warum Smalltalk besser ist, als man denkt.
0: Ich bin da nicht so gut drin. Lass uns überraschen, wie es funktioniert. Andi ist auch ein eher ruhiger, aber der hat heiße Musik für Sie. Gleich nach 10, Kerstin Ort, Mark Forster, Marianne Rosenberg. Bleiben Sie dran.
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6: Der romantische Abend kann abrupt enden, wenn das Rotweinglas umgefallen ist und einen Fleck auf dem hellen Teppich hinterlassen hat. Solange der Fleck noch frisch ist, eine große Portion Salz darauf streuen. Hinterher den Rest mit einem feuchten Lappen ausdrücken.
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8: Ich bin Silke Rech. Nach dem Rücktritt von Jens Spahn berät die CDU heute über die Nachfolge an der Spitze der Unionsfraktion. Dazu treffen sich das CDU-Präsidium und der Vorstand der Bundestagsfraktion.
9: Bundeskanzler Merz will die Personalie möglichst schnell klären. Als aussichtsreichster Kandidat gilt Kanzleramtschef Frei. Ebenfalls gehandelt werden Innenminister Dobrindt und CDU-Generalsekretär Linnemann. Sollte Frei Fraktionschef werden, wäre auch eine Umbildung des Bundeskabinetts möglich. Timo Wiesner, Redaktion.
8: Im Irankrieg gehen die Angriffe weiter. Das US-Militär hat nach eigenen Angaben die neunte Nacht in Folge Ziele im Iran attackiert. Aus mehreren Regionen des Landes werden Explosionen gemeldet. Auch der Iran hat erneut Ziele in den Golfstaaten angegriffen. Kuwait meldet abgewehrte Drohnen. In Bahrain und Jordanien heulten die Sirenen. Zudem gibt es Berichte über ein brennendes Schiff in der Straße von Hormuz. Der Großbrand im Müritz-Nationalpark ist gelöscht. Das hat das Schweriner Umweltministerium mitgeteilt. Das Brandgebiet wird aber weiter überwacht, weil sich im munitionsbelasteten Gelände noch Glutnester befinden könnten. Der Brand war vor einer Woche ausgebrochen. Hunderte Einsatzkräfte und auch die Bundeswehr waren bei den Löscharbeiten vor Ort. Mehrere hundert Hektar Wald wurden zerstört. Die Zahl der Krankmeldungen ist im ersten Halbjahr leicht zurückgegangen. Das zeigt eine Auswertung der Krankenkasse DAK. Beschäftigte waren im Schnitt 9,6 Tage krankgeschrieben. Das sind 0,3 Tage weniger als im Vorjahreszeitraum. Am häufigsten waren psychische Erkrankungen der Grund für eine Krankschreibung. Deutlich seltener meldeten sich Beschäftigte wegen Atemwegsinfekten krank. Spanien ist Fußball-Weltmeister. Die Spanier besiegten Titelverteidiger Argentinien im Finale bei New York mit 1:0 nach Verlängerung und holen damit nach der Europameisterschaft auch den WM-Titel. Den entscheidenden Treffer erzielte Torres in der 106. Minute. Spanien war über weite Strecken die bessere Mannschaft und feiert nach dem Titelgewinn 2010 den zweiten Weltmeistertitel der Fußballgeschichte.
10: Kompetent und zuverlässig das Wetter hier bei uns in Deutschland. Unsere Schlagerradio-Wetterreporter, die melden aktuell 17 Grad in Köln-Bonn, 15 in Hamburg und in Bremen, 17 Grad in Berlin und Dresden. Wir haben 18 Grad in Frankfurt, 20 in Stuttgart, 18 in München, 17 in Erfurt und 16 Grad in Münster. Heute im Norden und Osten wechseln gebietsweise auch stark bewölkt mit Schauern, vor allem dann im Nordosten auch kurze Gewitter, lediglich an der nord- und westlichen Ostsee längere sonnige Abschnitte. Im Westen und Süden dagegen sonnig oder leicht bewölkt und trocken, die Höchstwerte von Nord nach Süd 17 bis 26 Grad. Im Schlagerradio Wettertrend morgen der Dienstag wechselnd oder gering bewölkt, insbesondere im Nordosten und Südwesten viel Sonne, von der Lausitz bis nach Nordbayern wolkig, aber auch dort trocken. In den Alpen kann es örtlich Schauern geben und die Höchsttemperaturen bei 19 bis 24 Grad, im Südwesten 24 bis 27 Grad.
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10: Ich wünsche einen schönen Montagvormittag. Jetzt mit Musik von Kerstin Ott. Tausendmal Nein. Davor geht es noch Musik von Marianne.

0: nur der Himmel hier, Schlagerradio, hör auf dein Herz. Ihnen einen schönen Montagvormittag gleich mit Udo Lindenberg.
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0: Mathe, Deutsch und Glück. Was klingt wie der absolute Traumurlaub, wird an immer mehr Schulen tatsächlich zum echten Unterrichtsfach. In dem Fach lernen Kinder und Jugendliche nicht etwa Matheformeln, sondern wie man mit Stress umgeht, eigene Stärken entdeckt und ein gesundes Selbstgefühl aufbaut. Tolle Sache. Und die Wissenschaft, die zeigt, das funktioniert fantastisch. Die Schüler sind nachweislich motivierter, seltener gestresst und gehen einfach viel lieber zur Schule. Eine wunderschöne Nachricht, die beweist, Schule kann eben doch mehr sein als nur Notendruck. Ein Fach, das wir damals eigentlich auch alle mal ganz gut hätten gebrauchen können.

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7: Nach einem Regenguss stehen sie oft in den Büros im Weg rum. Die aufgespannten, nassen Regenschirme. Sie sollten Ihren nassen Schirm aber zum Trocknen nie ganz aufspannen. Der zum Trocknen gespannte Stoff kann so leicht rissig werden.
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0: Muffin. Musik von Stereo Act und Hallöchen. Ich sage auch Hallöchen hier, Schlagerradio, hör auf dein Herz. Gleich habe ich Karat für Sie, jede Stunde.
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0: Und heute Morgen bei Inka und Norman hat Elisa mal versucht, in 30 Sekunden 10 richtige Antworten zu geben mit dem Buchstaben U wie Udo.
2: 30 Sekunden starten jetzt mit einem Land.
3: Uruguay.
4: Mädchenname?
3: Ursula.
2: Stadt in Deutschland?
3: Ulm.
4: Fiktiver Charakter?
3: Walter. Ah, kann ich nicht.
2: Trickfilmfigur? So wie Muppet schon?
4: Ja. Sonst machen wir mal weiter, aber ich glaube, Musikinstrument? Wenn man einmal hängt.
2: Ja, Urmeli, kennst du?
4: Urmel aus dem Ei zum Beispiel.
3: Schwer.
4: Ja, muss man immer erst noch kommen, ne?
0: Ah, Mensch, das Musikinstrument, die Ukulele zum Beispiel, fällt mir jetzt ganz spontan ein, ne? Schade, hat nicht gereicht für 1.000 Euro, aber vielleicht wollen Sie morgen mal mitspielen. Kurz nach 7:30 haben Sie wieder die Chance morgen, wenn Sie uns jetzt eine WhatsApp schicken, Stichwort ABC, Ihren Namen und Ihren Wohnort mit dazu und das Ganze an die 08000 79 89 99 per WhatsApp schicken.

0: auf dein Herz mit Andi Schmidt. Ihnen einen schönen Vormittag. Jetzt gleich mit Musik von Mitch Keller, P. Werner und Vincent Groß. Und bei unseren Schlagerradio-Experten dreht sich alles mal um Frühsport im wahrsten Sinne des Wortes. Gleich mehr dazu. Danke fürs Einschalten.
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2: Ich bin Silke Rech. Nach dem Rücktritt von Jens Spahn berät die CDU heute über die Nachfolge an der Spitze der Unionsfraktion. Dazu treffen sich das CDU-Präsidium und der Vorstand der Bundestagsfraktion.
3: Bundeskanzler Merz will die Personalie möglichst schnell klären. Als aussichtsreichster Kandidat gilt Kanzleramtschef Frei. Ebenfalls gehandelt werden Innenminister Dobrindt und CDU-Generalsekretär Linnemann. Sollte Frei Fraktionschef werden, wäre auch eine Umbildung des Bundeskabinetts möglich. Timo Wiesner, Redaktion.
2: Im Irankrieg gehen die Angriffe weiter. Das US-Militär hat nach eigenen Angaben die 9. Nacht in Folge Ziele im Iran attackiert. Aus mehreren Regionen des Landes werden Explosionen gemeldet. Auch der Iran hat erneut Ziele in den Golfstaaten angegriffen. Kuwait meldet abgewehrte Drohnen. In Bahrain und Jordanien heulten die Sirenen. Zudem gibt es Berichte über ein brennendes Schiff in der Straße von Hormuz. Der Großbrand im Müritz-Nationalpark ist gelöscht. Das hat das Schweriner Umweltministerium mitgeteilt. Das Brandgebiet wird aber weiter überwacht, weil sich im munitionsbelasteten Gelände noch Glutnester befinden könnten. Der Brand war vor einer Woche ausgebrochen. Hunderte Einsatzkräfte und auch die Bundeswehr waren bei den Löscharbeiten vor Ort. Mehrere hundert Hektar Wald wurden zerstört. Die Zahl der Krankmeldungen ist im ersten Halbjahr leicht zurückgegangen. Das zeigt eine Auswertung der Krankenkasse DRK. Beschäftigte waren im Schnitt 9,6 Tage krankgeschrieben. Das sind 0,3 Tage weniger als im Vorjahreszeitraum. Am häufigsten waren psychische Erkrankungen der Grund für eine Krankschreibung. Deutlich seltener meldeten sich Beschäftigte wegen Atemwegsinfekten krank. Spanien ist Fußball-Weltmeister. Die Spanier besiegten Titelverteidiger Argentinien im Finale bei New York mit 1:0 nach Verlängerung und holen damit nach der Europameisterschaft auch den WM-Titel. Den entscheidenden Treffer erzielte Torres in der 106. Minute. Spanien war über weite Strecken die bessere Mannschaft und feiert nach dem Titelgewinn 2010 den 2. Weltmeistertitel der Fußballgeschichte.
0: Kompetent und zuverlässig das Wetter hier bei uns in Deutschland. Unsere Schlagerradio-Wetterreporter, die melden aktuell 17 Grad in Köln-Bonn, 15 in Hamburg und in Bremen, 17 Grad in Berlin und Dresden. Wir haben 18 Grad in Frankfurt, 20 in Stuttgart, 18 in München, 17 in Erfurt und 16 Grad in Münster. Heute im Norden und Osten wechseln gebietsweise auch stark bewölkt mit Schauern, vor allem dann im Nordosten auch kurze Gewitter, lediglich an der nord- und westlichen Ostsee längere sonnige Abschnitte. Im Westen und Süden dagegen sonnig oder leicht bewölkt und trocken, die Höchstwerte von Nord nach Süd 17 bis 26 Grad. Im Schlagerradio Wettertrend morgen der Dienstag wechselnd oder gering bewölkt, insbesondere im Nordosten und Südwesten viel Sonne, von der Lausitz bis nach Nordbayern wolkig, aber auch dort trocken. In den Alpen kann es örtlich Schauern geben und die Höchsttemperaturen bei 19 bis 24 Grad, im Südwesten 24 bis 27 Grad.
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0: Und Richtung Mittag geht's jetzt mit P. Werner. Dieses Kribbeln im Bauch und Mitch Keller freut sich, zu Hause zu sein. Danke für Sie, fürs Einschalten.

0: Alles, was gut tut, gute Laune hier bei Schlagerradio. Hör auf dein Herz mit Udo Jürgens und gleich gibt's den Bumerang mit Shaker.
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0: Viele wünschen sich mehr Bewegung im Alltag, finden aber einfach keine Zeit für Sport. Dabei könnte der Arbeitsweg schon einen großen Unterschied machen. Was passiert eigentlich, wenn man eine Woche lang jeden Tag mit dem Fahrrad zur Arbeit fahren würde? Genau das haben Experten untersucht und unsere Kollegin Johanna Richter hat die Einzelheiten dazu.
2: Schon nach wenigen Tagen macht sich das tägliche Radfahren bemerkbar. Der Kreislauf kommt in Schwung, das Herz arbeitet effizienter und die Muskeln werden besser durchblutet. Viele berichten außerdem von mehr Energie, weniger Stress und einem besseren Start in den Tag. Bewegung an der frischen Luft kurbelt zusätzlich den Stoffwechsel an und kann die Konzentration verbessern. Wer also den Arbeitsweg regelmäßig mit dem Fahrrad zurücklegt, tut also nicht nur etwas für die Fitness, sondern stärkt auch Herz, Kreislauf und das allgemeine Wohlbefinden oft schneller, als man eigentlich denkt.
0: Also vielleicht das Auto einfach mal stehen lassen. Vielen Dank dir, liebe Johanna.

0: aktuell immer noch ganz oben in den Charts. Helene Fischer und heute Nacht hier Schlagerradio. Hör auf dein Herz, gleich mit DJ Herzbeat und Axel Fischer. Jetzt aber erstmal die Promi-News mit Inka und Norman.
1: Ein ganz besonderer Moment hat sich am Wochenende bei Immer wieder sonntags abgespielt. Jolina Drews, die Tochter von Jürgen Drews, hat dort ihren neuen Song durch und durch präsentiert und ihr Vater Jürgen Drews hat dann den Auftritt hinter der Bühne gemeinsam mit Ehefrau Ramona verfolgt. Und dabei sollen ihm die Tränen gekommen sein. Und Jolinas neuer Titel basiert ja auf einem Hit von Jürgen Drews aus dem Jahr 1995. Also für Jürgen Drews ein emotionaler Augenblick, den er dann auch wirklich, den ihn gerührt hat. Und sie hat sich noch was ganz Tolles überlegt, um auch so ein bisschen an ihn zu erinnern.
2: Ich mache heute die typische Jürgen Drews-Pirouette. Ich hoffe einfach, dass ich mich mit meinen hohen Schuhen nicht hinlege während meines Auftritts.
3: Okay.
2: Aber hört schon.
3: Also gut hinbekommen, muss man sagen. Superstar Andrea Berg, die Königin des Schlagers, hat wieder in Asbach ihr Gänsehautauftritt gehabt beim traditionellen Heimspiel. Aber das muss man sagen, nicht nur musikalisch, auch während des Konzerts hat sie 5-mal ihr Outfit gewechselt, zack, zack, zack, ja. Und schöne Klamotten hatte sie an von Star Design, die auch für die Kostüme bei Let's Dance verantwortlich sind. Und ein bisschen guckt sie natürlich auch immer ab, deshalb war sie oft in den USA bei Sabrina Carpenter und Jennifer Lopez. Also da kann man einiges von den Outfits kopieren. 40.000 Fans haben groß gefeiert und mit 60 Jahren steht sie mit voller Power auf der Bühne.
1: Ja, sieht doch super aus. Und Thomas Gottschalk hat seinen Fans auf Instagram etwas sehr Erfreuliches mitgeteilt.
4: Ich habe euch ja versprochen, euch nach einiger Zeit ein Update zu geben. Ich bin nach den beiden OPs, die der Professor Quint in der TUM durchgeführt hat, rechts der ISA, im Moment und natürlich auch durch diese 33 Bestrahlungen, die dann dran angeschlossen haben, absolut krebsfrei. Das kann sich natürlich jederzeit ändern, deswegen nehme ich volle Hoffnung an einer Versuchsreihe der Universität Greifswald teil, wo man gegen dieses scheiß Sarkom, das ich ja hatte, geimpft wird in regelmäßigen Abständen. 8 habe ich inzwischen, 12 werden es insgesamt sein, 12 Impfungen.
3: Da wünschen wir mal gute Besserung weiterhin, ne?
0: Auf jeden Fall. Und alle Promi-News gibt's auch ganz aktuell zum Nachlesen auf schlagerradio.de.

0: Herz. Ihnen einen schönen Mittag jetzt gleich mit Musik von Ella Endlich, mit Falco und mit Ramon Roselli. Und in unserer Wochenserie, da spreche ich diese Woche mit Ihnen mal über Ihren nächsten Roadtrip, was Sie da so alles beachten sollten.
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1: Ich bin Silke Rech. Die Lage in der Straße von Hormuz spitzt sich weiter zu. Nach einem erneuten Zwischenfall in der Meerenge berichten die britische Schifffahrtsbehörde und der Iran über Angriffe auf Tanker.
2: Die Darstellungen unterscheiden sich allerdings. Die iranischen Revolutionsgarden werfen den betroffenen Schiffen vor, eine nicht freigegebene Route genutzt zu haben. Der Zwischenfall ereignet sich vor dem Hintergrund der anhaltenden Spannungen zwischen den USA und dem Iran um die Kontrolle der wichtigen Schifffahrtsroute. Noah Ulrich, Redaktion.
1: Nach dem Rücktritt von Unionsfraktionschef Spahn will die Union die Nachfolge schnell regeln. CDU-Präsidium und Fraktionsvorstand beraten heute über das weitere Vorgehen. Bundeskanzler Merz will sich dazu auch mit CSU-Chef Söder abstimmen. Als Favorit gilt Kanzleramtschef Frey. Auch Bundesinnenminister Dobrindt wird als möglicher Nachfolger gehandelt. Ungarns Ministerpräsident Moca will die Schachgroßmeisterin Judit Polgar zur neuen Staatspräsidentin machen. Er kündigte an, der 49-Jährigen die Kandidatur vorzuschlagen. Moca sagte, Ungarn brauche Einheit, Frieden und ein Staatsoberhaupt, auf das alle stolz sein könnten. Der bisherige Staatspräsident Sulcuk war in der vergangenen Woche vom Parlament abgesetzt worden. Er galt als Vertrauter des früheren Ministerpräsidenten Orbán. Mieten sind in Deutschland erneut deutlich teurer geworden. Nach einer Auswertung des Instituts der deutschen Wirtschaft lagen die Angebotsmieten im zweiten Quartal im Schnitt 4% über dem Vorjahreswert. Grund ist vor allem der Mangel an freien Wohnungen. Besonders stark stiegen die Mieten in Großstädten außerhalb der größten Metropolen. Spanien ist Fußball-Weltmeister. Die Mannschaft gewann das Finale nach Verlängerung mit 1:0 gegen Argentinien. Das entscheidende Tor erzielte Torres in der 106. Minute. Für Spanien ist es nach 2010 der zweite WM-Titel. Zum besten Spieler des Turniers wurde Spaniens Kapitän Rodri gewählt. Torschützenkönig wurde Frankreichs Mbappé mit 10 Treffern.
3: Jetzt kompetent und zuverlässig das Wetter hier bei uns in Deutschland. Unsere Schlagerradio Wetterreporter, die melden aktuell 22 Grad in Köln-Bonn. Wir haben 18 Grad in Hamburg, 16 Grad sind es in Bremen, 16 auch in Berlin, 21 in Dresden und Frankfurt, 24 in Stuttgart, 23 in München, 19 in Erfurt und 20 in Münster. Weiterhin im Norden und Osten wechseln gebietsweise auch stark bewölkt mit Schauern und lediglich an der Nord- und westlichen Ostsee längere sonnige Abschnitte. Im Westen und Süden dagegen sonnig und leicht bewölkt und trocken bei bis zu 26 Grad. Im Schlagerradio Wettertrend der Dienstag dann wechselnd oder gering bewölkt, insbesondere im Nordosten und Südwesten mit viel Sonne. Von der Lausitz bis nach Nordbayern wird es wolkig, aber auch dort bleibt es trocken. An den Alpen kann es örtlich Schauer geben. Die Höchsttemperaturen morgen 19 bis 24, im Südwesten 24 bis 27 Grad.
0: Andi Schmidt.
3: Der Kommissar von Falco, einer seiner größten und erfolgreichen Hits, den gibt's jetzt gleich hier bei uns und davor noch die Spuren auf dem Mond mit

0: Musik von Namika hier bei Schlagerradio. Hör auf dein Herz, Ihnen einen schönen Mittag. Gleich habe ich Marianne Rosenberg für Sie. Die Koffer sind gepackt, das Auto oder Wohnmobil ist beladen und die Vorfreude auf den Urlaub ist riesig. Aber kaum fährt man auf die Autobahn, kommt der erste Dämpfer. Die Spritpreise an den Tankstellen direkt an der Piste sind der absolute Wucher. Wir starten heute unsere neue Wochenserie mit den besten Hacks für euren Roadtrip. Unsere Mathilda, die hat den ultimativen Tipp, wie die Tankrechnung euch nicht den Urlaub vermiest. Mathilda, erzähl, wie tanken wir denn auf dem Weg in den Süden so richtig günstig?
1: Ja, hi. Also wer direkt an den Autobahnraststätten tankt, der zahlt gut und gerne mal 30 bis 40 Cent pro Liter mehr. Mein Hack: nutzt vor der Fahrt Tank-Apps und plant feste Stops ein, die nur 2 bis 3 Minuten abseits der Autobahnausfahrten liegen. Oft reicht es schon, den nächsten Autohof oder die Tankstelle im nächsten Dorf anzusteuern. Das spart bei einer vollen Tankfüllung locker mal 20 Euro.
0: Einfach mal kurz abbiegen und direkt 20 Euro sparen. So fängt der Urlaub gut an. Das gesparte Geld investieren wir jetzt mal direkt in ein Eis. Ne? Und morgen schauen wir uns mit Mathilda mal an, wie sie den absoluten Urlaubsendgegner austricksen können. Den Megastau auf dem Weg in den Süden. Hier Schlagerradio. Hör auf dein Herz.

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Verboten schwach von Laura und Marc. Ein wunderbarer frischer Sound hier bei uns bei Schlagerradio. Hör auf dein Herz. Aber wir wissen ja, manche Songs sind wie gute Freunde. Sie begleiten uns über Jahrzehnte und werden einfach nie alt. Genauso ein Meilenstein kam im Jahr 1993 auf den Markt. Pur brachten ihren Kulthit Freunde heraus. Die Single, die schaffte zwar nur auf Platz 64 der deutschen Charts, aber in den Herzen der Fans ist sie seit über 30 Jahren eine absolute Nummer 1. Kurioser Fakt am Rande, Pur waren sich anfangs gar nicht so sicher, ob der Song als Single taugt, weil er ihnen fast zu privat und emotional war. Erst als sie bei den ersten Live-Auftritten gesehen haben, dass sich wildfremde Menschen in den Armen lagen und mitsangen, da wussten sie, das Ding ist magisch. Und wir legen jetzt den Arm um die Liebsten. Hier ist die geballte Emotion von Pur und Freunde bei Schlagerradio. Hör auf dein Herz.

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0: Radio. Hör auf dein Herz. Gleich freuen wir uns auf Jürgen Drews. Ich baue dir ein Schloss. Außerdem ist Annemarie Einfeld mit am Start und Roland Kaiser. Und bei unserem Schlaumacher Michael Corneli, da müssen wir mal nachhören, denn der nimmt nämlich kein Blatt vor den Mund.
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5: Quietschende Bettfedern können einen schon mal um eine erholsame Nacht bringen. Es muss nicht sofort ein neues Bett sein. Vorübergehend hilft auch Möbelpolitur. Einfach die quietschenden Federn damit einreiben und schon können Sie wieder störungsfrei schlafen.
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7: Ich bin Selke Rech. Die Lage in der Straße von Hormus spitzt sich weiter zu. Nach einem erneuten Zwischenfall in der Meerenge berichten die britische Schifffahrtsbehörde und der Iran über Angriffe auf Tanker.
8: Die Darstellungen unterscheiden sich allerdings. Die iranischen Revolutionsgarden werfen den betroffenen Schiffen vor, eine nicht freigegebene Route genutzt zu haben. Der Zwischenfall ereignet sich vor dem Hintergrund der anhaltenden Spannungen zwischen den USA und dem Iran um die Kontrolle der wichtigen Schifffahrtsroute. Noah Ulrich, Redaktion.
7: Nach dem Rücktritt von Unionsfraktionschef Spahn will die Union die Nachfolge schnell regeln. CDU-Präsidium und Fraktionsvorstand beraten heute über das weitere Vorgehen. Bundeskanzler Merz will sich dazu auch mit CSU-Chef Söder abstimmen. Als Favorit gilt Kanzleramtschef Frei. Auch Bundesinnenminister Dobrindt wird als möglicher Nachfolger gehandelt. Ungarns Ministerpräsident Moczar will die Schachgroßmeisterin Judith Polgar zur neuen Staatspräsidentin machen. Er kündigte an, der 49-Jährigen die Kandidatur vorzuschlagen. Moczar sagte, Ungarn brauche Einheit, Frieden und ein Staatsüberhaupt, auf das alle stolz sein könnten. Der bisherige Staatspräsident Sulcuk war in der vergangenen Woche vom Parlament abgesetzt worden. Er galt als Vertrauter des früheren Ministerpräsidenten Orbán. Mieten sind in Deutschland erneut deutlich teurer geworden. Nach einer Auswertung des Instituts der deutschen Wirtschaft lagen die Angebotsmieten im zweiten Quartal im Schnitt 4% über dem Vorjahreswert. Grund ist vor allem der Mangel an freien Wohnungen. Besonders stark stiegen die Mieten in Großstädten außerhalb der größten Metropolen. Spanien ist Fußball-Weltmeister. Die Mannschaft gewann das Finale nach Verlängerung mit 1:0 gegen Argentinien. Das entscheidende Tor erzielte Torres in der 106. Minute. Für Spanien ist es nach 2010 der zweite WM-Titel. Zum besten Spieler des Turniers wurde Spaniens Kapitän Rodri gewählt. Torschützenkönig wurde Frankreichs Mbappé mit 10 Treffern.
0: Jetzt kompetent und zuverlässig das Wetter hier bei uns in Deutschland. Unsere Schlagerradio-Wetterreporter, die melden aktuell 22 Grad in Köln-Bonn. Wir haben 18 Grad in Hamburg, 16 Grad sind es in Bremen, 16 auch in Berlin, 21 in Dresden und Frankfurt, 24 in Stuttgart, 23 in München, 19 in Erfurt und 20 in Münster. Weiterhin im Norden und Osten wechseln gebietsweise auch stark bewölkt mit Schauern und lediglich an der Nord- und westlichen Ostsee längere sonnige Abschnitte. Im Westen und Süden dagegen sonnig und leicht bewölkt und trocken bei bis zu 26 Grad. Im Schlagerradio Wettertrend der Dienstag dann wechselnd oder gering bewölkt, insbesondere im Nordosten und Südwesten mit viel Sonne. Von der Lausitz bis nach Nordbayern wird es wolkig, aber auch dort bleibt es trocken. An den Alpen kann es örtlich Schauer geben. Die Höchsttemperaturen morgen 19 bis 24, im Südwesten 24 bis 27 Grad.
6: Andi Schmidt.
0: Und der Münchner Freiheit. Es gibt kein nächstes Mal, habe ich jetzt gleich für Sie.

0: Roland Kaiser, Haut an Haut hier bei Schlagerradio, hör auf dein Herz. Amore Mio gibt's gleich mit Pietro Basile, aber vorher muss unser Schlauermacher Michael Corneli mal ran.
1: Warum ist das so?
0: Lieber Micha, heute Morgen bei der Redaktionskonferenz, da habe ich bei manchen Dingen kein Blatt vor den Mund genommen und da musste ich mir einfach mal sagen, das muss doch auch irgendwie aus dem Medien kommen, aus dem Theater. Wo kommt denn das genau her?
2: Naja, das hat eine alte Theatertradition. Früher spielte man ja in Masken, das kommt aus dem römisch-griechischen Theater. Und später gab es dann auch einen Brauch, dass man ein Blatt nahm und vor den Mund nahm. Und damit zeigte man an, dass man das gesprochene Wort, das, was man gerade sagte, nicht als Person sagt, sondern in seiner Rolle. Also man hat sich so ein bisschen rückversichert, würde man sagen. Da kommt der Begriff her. Also mal heute mal wieder kein Blatt vor den Mund nehmen. Das bedeutet schlicht und ergreifend einfach frei von der Leber wegsprechen, sagen, was einem so in den Kopf kommt. Oh, oh, oh.
0: Oh, oh, oh, genau. Dann wollen wir nicht mehr weiter drüber reden. Dann hören wir jetzt lieber gute Musik von Pietro Basile. Amore Mio, hier bei Schlagerradio. Hör auf dein Herz.

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0: Im Original von Effa David und Words, das ist Joey Heindle und schwer zu erklären, hier bei Schlagerradio, hör auf dein Herz. Howard Carpendale gibt es gleich für Sie und vorher schalten wir aber mal zu unseren beiden Piloten, die auch einen krönenden WM-Abschluss feiern.
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2: Jack, One-Check, du, was liegt heute an, Kollege Holo?
3: Guten Morgen, Captain. Oh, ich muss morgen wieder zum jährlichen Piloten-Medizin-Check, sehe ich.
2: Ja, das freut die Krankenkasse.
3: Was machst du denn jetzt schon wieder mit dem armen Follow-Me-Auto?
2: Das ist der neue Sehtest. Achtung, Cabin Crew, Fräulein Schieber, bitte ins Cockpit.
4: Ja, Captain.
2: Alles gut bei Ihnen da hinten?
4: Ja, endlich ist diese beknackte Fußball-WM rum. Das war ja nicht mehr auszuhalten.
2: Aber echt?
4: Warum gehen wir denn jetzt schon runter?
2: Naja, Trinkpause.
4: Also ich hoffe ja, dass in 4 Jahren das Ganze abgeschafft ist.
2: Da spielen sie in Marokko, Spanien und Portugal. Wahrscheinlich gibt's bei jedem Eckball dann Schnaps.
4: Und eine ellenlange Halbzeitshow im Finale kann sich die FIFA auch sparen. Das passt doch gar nicht zum Fußball.
2: Naja, okay, immerhin würde das dieses langweilige Geschwafel von Mertesacker und Kramer perfekt überbrücken. Not gegen Elend quasi, nicht?
4: Aber wenigstens wird es mit Jürgen Klopp als Bundestrainer ganz spannend, glaube ich.
2: Auf jeden Fall. Ich meine, immerhin wirkt es bei ihm sehr glaubwürdig, wenn er von den Spielern fordert, auf die Zähne zu beißen. Und der DFB spart einen Haufen Geld, nicht?
4: Wieso?
2: Ja, bei dem riesigen Kader ist es immer gut, wenn einer an der Hotelrezeption immer den günstigsten Preis kriegt, ne?
4: Entschuldigung, könnte ich schnell noch eine rote Karte zurücknehmen?
5: Nein!
2: So, Landanflug oder Tower meldet. In 2 Jahren steht erstmal die EM an, und zwar in Schottland, Wales, Irland und England.
4: Oh, ja!
2: Ja, und über den England-Trainer wird ja noch ein bisschen getuchelt.
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0: Radio, hör auf dein Herz, Ihnen einen schönen Montag. Gleich geht's in den Nachmittag mit Udo Jürgens. Ich habe unter anderem auch Stefan Remmler mit im Gepäck und Thomas Anders. Und ich verrate Ihnen gleich mal, wie Sie vielleicht morgen früh bei Inka und Norman im neuen Schlagerradio morgen 1.000 Euro gewinnen können.
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4: Ich bin Marvin Standke. Die CDU-CSU-Fraktion entscheidet Mittwoch über die Nachfolge von Fraktionschef Spahn. Das kündigt der CDU-Chef Merz im Parteipräsidium an. Dafür gibt es eine Sondersitzung während der Sommerpause. Merz sprach sich zuvor mit CSU-Chef Söder ab. Spahn war am Samstag zurückgetreten. Kritik gab es an ihm, weil er mit einer Leihmutter aus den USA ein Kind bekommen hat. Die USA bleiben trotz neuer Angriffe gegen den Iran gesprächsbereit.
5: Außenminister Rubio betonte, seine Regierung sei stets offen für Diplomatie, der Iran müsse aber Vereinbarungen einhalten. Sollte sich die Möglichkeit für Gespräche ergeben, würde er das begrüßen, so Rubio weiter. Der Iran erklärte, bereits Vorschläge von US-Vermittlern zur Wiederaufnahme der Verhandlungen erhalten zu haben, werde sich aber weiter entschlossen verteidigen. Das US-Militär bombardierte bereits die 9. Nacht in Folge Ziele im Iran. Ulrike Klein, Redaktion.
4: Krankheitsausfälle im Job sind zurückgegangen. Das meldet die Krankenkasse DAK Gesundheit. Erwerbstätige waren im ersten Halbjahr im Schnitt 9,6 Tage krankgeschrieben. 0,3 Tage weniger als im Vorjahr. Am häufigsten waren psychische Erkrankungen der Grund, während Atemwegsinfekte deutlich zurückgingen. Die Schwarz-Rote Koalition plant angesichts der Ausfälle strengere Regeln für Krankschreibungen. Die Erdbeerernte in Deutschland fällt dieses Jahr Schätzungen zufolge so gering aus wie seit 31 Jahren nicht mehr. Das Statistische Bundesamt erwartet einen Rückgang von über 11% im Vergleich zum Vorjahr. Unter anderem, weil die Anbaufläche im Freiland schrumpft. Auch bei Spargel rechnen die Statistiker mit einem deutlichen Ernterückgang. Und die Lohnlücke zwischen Frauen und Männern in Deutschland wird kleiner. Laut Bundesagentur für Arbeit sank die statistische Differenz im vergangenen Jahr um 37 Euro auf 309 Euro. Gleichzeitig sind die Löhne und Gehälter insgesamt 2025 im Schnitt um 203 Euro gestiegen. Ein Plus für Männer und Frauen gleichermaßen.
0: Jetzt kompetent und zuverlässig das Wetter hier bei uns in Deutschland. Unsere Schlagerradio-Wetterreporter, die melden aktuell 22 Grad in Köln-Bonn. Wir haben 18 Grad in Hamburg, 16 Grad sind es in Bremen, 16 auch in Berlin, 21 in Dresden und Frankfurt, 24 in Stuttgart, 23 in München, 19 in Erfurt und 20 in Münster. Weiterhin im Norden und Osten wechseln gebietsweise auch stark bewölkt mit Schauern und lediglich an der Nord- und westlichen Ostsee längere sonnige Abschnitte. Im Westen und Süden dagegen sonnig und leicht bewölkt und trocken bei bis zu 26 Grad. Im Schlagerradio Wettertrend der Dienstag dann wechselnd oder gering bewölkt, insbesondere im Nordosten und Südwesten mit viel Sonne. Von der Lausitz bis nach Nordbayern wird es wolkig, aber auch dort bleibt es trocken. An den Alpen kann es örtlich Schauer geben. Die Höchsttemperaturen morgen 19 bis 24, im Südwesten 24 bis 27 Grad.
3: Andi Schmidt.
0: Jeder so, wie er mag. Ja, das finde ich auch. Und Udo Jürgens hat dazu ein Lied gemacht. Den gibt es jetzt gleich, den Song. Jetzt aber erstmal unsere Schlagerradio-Hymne.

0: Safia zusammen mit Herzbeat und verdammt, ich will hier Schlagerradio. Hör auf dein Herz. Den Vogel der Nacht habe ich gleich für Sie und Stefan Remmler.
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0: Und heute Morgen bei Inka und Norman hat Elisa mal versucht, in 30 Sekunden 10 richtige Antworten zu geben mit dem Buchstaben U wie Udo.
2: 30 Sekunden starten jetzt mit einem Land.
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2: Stadt in Deutschland?
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4: Fiktiver Charakter?
3: Walter. Ah, kann ich nicht.
2: Trickfilmfigur, so wie Muppet schon.
4: Ja, sonst machen wir mal weiter, aber ich glaube, Musikinstrument. Da, wenn man einmal hängt.
2: Ja, Urmeli, kennst du den
4: Urmel aus dem Ei zum Beispiel?
3: Schwer.
4: Ja, muss man immer erst noch kommen, ne?
0: Ah, Mensch, das Musikinstrument, die Ukulele zum Beispiel, fällt mir jetzt ganz spontan ein, ne? Schade, hat nicht gereicht für 1.000 Euro, aber vielleicht wollen Sie morgen mal mitspielen. Kurz nach 7:30 haben Sie wieder die Chance morgen, wenn Sie uns jetzt eine WhatsApp schicken, Stichwort ABC, Ihren Namen und Ihren Wohnort mit dazu und das Ganze an die 08000 79 89 99 per WhatsApp schicken.

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5: Ich bin Marvin Standke. Fast jeder zweite Motorradfahrer hat laut einer Fauser-Umfrage in den letzten 2 Jahren eine brenzlige Situation auf Landstraßen erlebt. 7% waren sogar in einen Unfall verwickelt. Die Umfrage entstand im Auftrag des Deutschen Verkehrssicherheitsrates. Obwohl 89% die Gefahr kennen, fühlen sich 72% dort sicher. DVR-Präsident Wirsch warnt vor Selbstüberschätzung. Routine sei keine Lebensversicherung. Und diese Freifahrtaktion, die gibt es so nur in Bayern. Am 3. August dürfen Einser-Schüler ganztägig kostenlos die Regionalzüge im Bundesland nutzen. Eine 1 in einem Fach reicht dafür schon aus. Nötig sind Zeugniskopie und gültiger Ausweis. Alle bayerischen Bahnunternehmen beteiligen sich an der Aktion. Auf einigen Strecken geht's sogar ins Ausland.
6: Jetzt kompetent und zuverlässig das Wetter hier bei uns in Deutschland. Im Norden und Osten wechseln teilweise auch stark bewölkt. Da kann es ein paar Schauer geben. Ansonsten wird es sonnig bei maximal 26 Grad am Nachmittag. Im Schlagerradio Wettertrend morgen am Dienstag wechseln bis gering bewölkt. Insbesondere im Nordosten und Südwesten gibt es viel Sonne. Von der Lausitz bis Nordbayern wolkig. In den Alpen vielleicht auch Schauer. Das Ganze bis maximal 27 Grad morgen.
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Rosanna Rocci hat uns mit Sempre per me das Herz erwärmt hier bei Schlagerradio. Hör auf dein Herz. Jetzt wird's bei uns aber wieder richtig schön schrill und nostalgisch. Wir fliegen nämlich ins Jahr 1984 zu einem Künstler, der die ZDF-Hitparade damals regelmäßig auf den Kopf gestellt hat. Hubert K. brachte seinen Mega-Erfolg Engel nur 7 heraus, der wochenlang die Top 5 belagerte und bis auf Platz 3 der Charts kletterte. Man vergisst ja oft, was für ein musikalisches Genie Hubert K. eigentlich ist. Also während die breite Masse ihn vor allem wegen seiner verrückten Auftritte im Nachthemd oder im feinen Zwirn in Erinnerung hat, hat er hinter den Kulissen als Songschreiber Welthits für andere Künstler wie zum Beispiel Sandra komponiert, unter anderem Maria Magdalena. Engel 07 ist bester Synthie-Pop made in Germany, der auch über 40 Jahre später noch sofort ins Bein geht. Radio Lauter für ein echtes Original der 80er. Hier ist Hubert K. mit Engel 07 hier bei Schlagerradio.

0: auf dein Herz mit Andi Schmidt, der so langsam in den Feierabend geht. Und Emmy übernimmt jetzt gleich auf der anderen Seite der Nachrichten. Unter anderem hat sie tolle Musik im Gepäck mit Ben Zucker, Felix Deluxe. Wir haben Musik von Christina Bach und Semino Rossi. Ihnen noch einen schönen Nachmittag.
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5: Ich bin Marvin Standke. Die CDU-CSU-Fraktion entscheidet Mittwoch über die Nachfolge von Fraktionschef Spahn. Das kündigt der CDU-Chef Merz im Parteipräsidium an. Dafür gibt es eine Sondersitzung während der Sommerpause. Merz sprach sich zuvor mit CSU-Chef Söder ab. Spahn war am Samstag zurückgetreten. Kritik gab es an ihm, weil er mit einer Leihmutter aus den USA ein Kind bekommen hat. Die USA bleiben trotz neuer Angriffe gegen den Iran gesprächsbereit.
6: Außenminister Rubio betonte, seine Regierung sei stets offen für Diplomatie, der Iran müsse aber Vereinbarungen einhalten. Sollte sich die Möglichkeit für Gespräche ergeben, würde er das begrüßen, so Rubio weiter. Der Iran erklärte, bereits Vorschläge von US-Vermittlern zur Wiederaufnahme der Verhandlungen erhalten zu haben, werde sich aber weiter entschlossen verteidigen. Das US-Militär bombardierte bereits die 9. Nacht in Folge Ziele im Iran. Ulrike Klein, Redaktion.
5: Krankheitsausfälle im Job sind zurückgegangen. Das meldet die Krankenkasse DAK Gesundheit. Erwerbstätige waren im ersten Halbjahr im Schnitt 9,6 Tage krankgeschrieben. 0,3 Tage weniger als im Vorjahr. Am häufigsten waren psychische Erkrankungen der Grund, während Atemwegsinfekte deutlich zurückgingen. Die Schwarz-Rote Koalition plant angesichts der Ausfälle strengere Regeln für Krankschreibungen. Die Erdbeerernte in Deutschland fällt dieses Jahr Schätzungen zufolge so gering aus wie seit 31 Jahren nicht mehr. Das Statistische Bundesamt erwartet einen Rückgang von über 11% im Vergleich zum Vorjahr. Unter anderem, weil die Anbaufläche im Freiland schrumpft. Auch bei Spargel rechnen die Statistiker mit einem deutlichen Ernterückgang. Und die Lohnlücke zwischen Frauen und Männern in Deutschland wird kleiner. Laut Bundesagentur für Arbeit sank die statistische Differenz im vergangenen Jahr um 37 Euro auf 309 Euro. Gleichzeitig sind die Löhne und Gehälter insgesamt 2025 im Schnitt um 203 Euro gestiegen. Ein Plus für Männer und Frauen gleichermaßen.
7: Jetzt kompetent und zuverlässig das Wetter bei uns in Deutschland. Schlagerradio Wetterreporter melden derzeit 20 Grad in Köln-Bonn, 19 Grad in Hamburg und auch in Bremen, 18 Grad in Berlin, 19 Grad in Dresden, 22 Grad in Frankfurt am Main, derzeit 24 Grad in Stuttgart und 23 Grad in München, 19 Grad in Erfurt und aktuell 21 Grad in Münster. Zurzeit ein Sonne-Wolken-Mix im Nordosten, auch mit örtlichen Schauern. Der Schlagerradio-Wetter-Trend morgen am Dienstag freundlicher, nur vereinzelte Wolken mit Höchstwerten zwischen 21 Grad in Dresden und bis zu 24 Grad in Karlsruhe.
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7: Hallo, frisch und erholt bin ich aus dem Urlaub wieder zurück und begleite Sie durch den Nachmittag. Jetzt hier mit Musik von Ben Zucker. Es heißt Herz zu und durch.

0: Christina Bach mit Hey, ich suche nicht den größten Lover. Hier bei Schlagerradio, hör auf dein Herz. Und die Urlaubssaison ist ja mittendrin. Ich bin ja frisch wieder zurück aus dem Urlaub. Aber falls es für Sie noch losgeht, dann gab es was ganz Wichtiges. Heute früh beim neuen Schlagerradio Morgen mit Inka und Norm. Denn Inka hat erzählt, dass es wichtig ist, bestimmte Dinge vor Abflug zu fotografieren.
1: Was knipse ich denn? Mein Koffer oder was?
2: Nein, zum Beispiel den Reisepass oder den Personalausweis, falls die Dokumente verloren gehen oder gestohlen werden.
1: Das ist eine gute Idee.
2: Führerschein hilfreich, wenn man im Urlaub ein Auto fahren oder Dokumente ersetzt werden müssen.
1: Sehr praktisch, was dir so alles einfällt.
2: Genau, Krankenversicherungskarte, damit man sie im Notfall, also alle Daten dann auch schnell zur Hand hat, wenn was passiert. Die Reiseversicherung kann man auch mal abfotografieren, inklusive Versicherungsnummer und Notfallhotline. Dann am besten auch noch Flugtickets, Bahn- oder Fährtickets, ne, falls man die Originale nicht mehr findet. Und wenn man auch noch will, dann noch die Hotelbuchung, ne, und Reservierungsbestätigung.
0: Ich gehöre tatsächlich zu der Fraktion, die alles ausdruckt. Also von Reisevoucher über Hotelbestätigung, über Buchungsbestätigung und Tickets. Ich habe alles immer ausgedruckt mit dabei. Und noch ein Tipp von mir, fotografieren Sie auf jeden Fall auch Ihre Koffer vor dem Abflug. Denn falls bei der Airline irgendwas nicht funktioniert, der Koffer verloren geht oder vielleicht beschädigt nur ankommt, dann haben Sie noch einen Beweis, wie der Koffer denn ursprünglich mal aussah. Und weitere Urlaubsvorbereitungen gibt's jetzt musikalisch von Semino Rossi, Wahnsinn oder Liebe, hier bei Schlagerradio. Ist das von Sie?

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10: Verkalkte Brauseköpfe sind ärgerlich und beeinträchtigen Ihr Duscherlebnis. Mischen Sie in gleichen Teilen Essig und Wasser und kochen Sie die Duschköpfe je 15 Minuten in der Lösung. Kunststoffduschköpfe legen Sie über Nacht in Essig ein.
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11: Ich bin Marvin Standke. Fast jeder zweite Motorradfahrer hat laut einer Fauser-Umfrage in den letzten 2 Jahren eine brenzlige Situation auf Landstraßen erlebt. 7% waren sogar in einen Unfall verwickelt. Die Umfrage entstand im Auftrag des Deutschen Verkehrssicherheitsrates. Obwohl 89% die Gefahr kennen, fühlen sich 72% dort sicher. DVR-Präsident Wirsch warnt vor Selbstüberschätzung. Routine sei keine Lebensversicherung. Und diese Freifahrtaktion, die gibt es so nur in Bayern. Am 3. August dürfen Einserschüler ganztägig kostenlos die Regionalzüge im Bundesland nutzen. Eine Eins in einem Fach reicht dafür schon aus. Nötig sind Zeugniskopie und gültiger Ausweis. Alle bayerischen Bahnunternehmen beteiligen sich an der Aktion. Auf einigen Strecken geht's sogar ins Ausland.
12: Jetzt kompetent und zuverlässig das Wetter bei uns in Deutschland. Aktuell ein Sonne-Wolken-Mix im Nordosten mit örtlichen Schauern. Der Schlagerradio-Wetter-Trend morgen am Dienstag freundlicher. Nur vereinzelte Wolken mit Höchstwerten zwischen 21 Grad in Dresden und bis zu 24 Grad in Karlsruhe.
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0: Das ist schon ein sexy Song, oder? Anna-Karina Wojcik mit Unzensiert hier bei Schlagerradio. Hör auf dein Herz. Ja, aber im Liebesleben scheint es bei ihr nicht ganz so gut zu laufen. Sie hat jetzt auf Instagram ein Video gepostet, wo dazu steht: Wenn der Mann dich fragt, wollen wir die Nummern tauschen? Und du sagst, nein danke, ich bin mit meiner eigentlich ganz zufrieden. Hashtag flirten kann ich. Dann wird das natürlich ein bisschen schwieriger, aber was sie dafür sehr gut kann, ist sich ja musikalisch auszudrücken. Und deshalb klingt das so, wenn sie im Auto unterwegs ist.
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0: Tja, manchmal sollte man einfach das Radio laut aufdrehen und sich ein bisschen rar machen. Sagt zumindest Anna-Karina Wojcik. Und wenn die das behauptet, dann wird's wohl stimmen. 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

0: Kurz vor vier am Montagnachmittag. Ich begleite Sie und das jetzt gleich mit ganz toller Musik von Jolina Drews. Ihr neuer Song Durch und Durch ist mit dabei. Und außerdem erfahren wir, wie denn die singende Föhnwelle Dieter Thomas Kuhn mit seiner Kapelle überhaupt zu dem ikonischen Look und vor allem zum Brusthaar kam.
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2: Ich bin Marvin Standke. Die CDU-CSU-Fraktion entscheidet nächste Woche Mittwoch über die Nachfolge von Fraktionschef Spahn. Das kündigt der CDU-Chef Merz im Parteipräsidium an, berichtet die Deutsche Presseagentur. Dafür gibt es eine Sondersitzung in der parlamentarischen Sommerpause. Merz habe sich zuvor mit CSU-Chef Söder abgestimmt. Spahn war am Samstag zurückgetreten, auch nach Kritik aus den eigenen Reihen, weil er mit einer Leihmutter aus den USA ein Kind bekommen hat. Großbritannien hat einen neuen Premierminister.
3: König Charles hat Labour-Chef Andy Burnham mit der Regierungsbildung beauftragt. Der 56-Jährige hält nun seine Antrittsrede vor der Downing Street. Er will dem Land mehr finanziellen Spielraum und Stabilität versprechen. Erwartet wird zudem eine Kabinettsumbildung. Betroffen sein dürften vor allem Finanz-, Außen- und Innenministerium. Burnham folgt auf den zurückgetretenen Keir Starmer. Er ist der 7. britische Premier innerhalb von 10 Jahren. Ulrike Klein, Redaktion.
2: Die Mieten in Deutschland steigen weiter. Im zweiten Quartal verlangten Vermieter bundesweit 4% mehr als im Vorjahr, wie eine Statistik des Kölner Instituts der Deutschen Wirtschaft zeigt. Zwischen den Großstädten gab es dabei erhebliche Unterschiede. In Köln kletterten die Mieten um fast 8%, in Hamburg um 5,5%. In Stuttgart und Berlin gab es dagegen nur 1% plus. Viele von uns bestellen immer öfter online. Die EU hat jetzt den Online-Marktplatz AliExpress mit 550 Millionen Euro Strafe belegt. Grund sind gefälschte Kleidung, unsicheres Spielzeug und gefährliche Kosmetika. Diese wurden wochenlang nicht von der Plattform entfernt. Das teilte die EU-Kommission in Brüssel mit. Die EU-Digitalkommissarin sagte, AliExpress gefährde Verbraucher in Europa. Es sei zudem unfair gegenüber gesetzestreuen Unternehmen. AliExpress kündigte an, die Entscheidung genau zu prüfen. Spaniens 1:0-Sieg gegen Argentinien im WM-Finale sahen im TV 17,4 Millionen Menschen. Das entspricht einem Marktanteil von 65%. Es war das meistgesehene WM-Spiel ohne deutsche Beteiligung. Und eine so hohe Quote in Deutschland hat es in den vergangenen Jahren für keine Show oder Ereignis gegeben. Bis zu 1 Million Menschen wollen Spaniens frisch gekürte Fußballweltmeister heute Nachmittag im Herzen Madrids empfangen. Und die nächste WM findet 2030 in Spanien, Marokko und Portugal statt.
0: Jetzt kompetent und zuverlässig das Wetter bei uns in Deutschland. Schlagerradio Wetterreporter melden derzeit 20 Grad in Köln-Bonn, 19 Grad in Hamburg und auch in Bremen, 18 Grad in Berlin, 19 Grad in Dresden, 22 Grad in Frankfurt am Main, derzeit 24 Grad in Stuttgart und 23 Grad in München, 19 Grad in Erfurt und aktuell 21 Grad in Münster. Zurzeit ein Sonne-Wolken-Mix im Nordosten, auch mit örtlichen Schauern. Der Schlagerradio-Wetter-Trend morgen am Dienstag freundlicher, nur vereinzelte Wolken mit Höchstwerten zwischen 21 Grad in Dresden und bis zu 24 Grad in Karlsruhe.
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0: Hallo, kurz nach vier und wir starten durch den Nachmittag. Jetzt hier mit Helene Fischer und es geht hoch hinaus. Wir fahren gemeinsam Achterbahn. Ich wünsche Ihnen einen schönen Montag. Hey.

0: Kein Song für Patienten mit Flugangst, aber trotzdem wunderschön. Über den Wolken hier von Dieter Thomas Kuhn bei Schlagerradio. Hör auf dein Herz. Ich habe es schon ein paar Mal erwähnt, dass meine Familie und ich schon seit vielen, vielen Jahren große Dieter Thomas Kuhn Fans sind und schon viele Konzerte von ihm besucht haben. Und eine Sache, die mir sofort verraten wurde, ist, dass er ein Brusthaar-Toupet trägt. Jetzt hat er in der Landesschau Baden-Württemberg beim SWR verraten, wie es dazu überhaupt gekommen ist.
1: Nein, das war, als die Geschichte begann, da lebte meine Mutter noch und die war eine tolle Schlagerhörerin und sie war ein Fan von Ricky Shane, nicht nur von Eulen, sondern auch von Ricky Shane. Mhm. Und Ricky Shane war ja bekannt für sein Brusthaar, das da immer aus dem Hemd herausquoll. Und dann dachte ich, also wenn wir jetzt anfangen, Schlager zu singen, dann muss das irgendwie in die Richtung gehen wie Ricky Shane. Und da war die Idee geboren.
0: Ich wusste nicht, dass er mir noch sympathischer sein kann, aber jetzt ist es doch tatsächlich so. Wenn die eigene Mutti damit hineinspielt in dieses Kostüm, also was will man denn dann mehr, oder? Und im Übrigen hat er mal auf der Bühne verraten, dass er dieses Toupet wohl als Metaware kauft, einfach weil er so viel davon braucht für eine Tour. Und wenn es ihm regelmäßig von der Brust gerupft wird, dann kann ich das tatsächlich ganz gut nachvollziehen.

0: Na, dieser Titel könnte ja fast schon zum heutigen Wetter passen. Shine On, der Regen von New York, von Howard Carpendale, der Kultschlager hier bei Schlagerradio.
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11: Ich bin Marvin Standke. Fast jeder zweite Motorradfahrer hat laut einer Forsa-Umfrage in den letzten 2 Jahren eine brenzlige Situation auf Landstraßen erlebt. 7% waren sogar in einen Unfall verwickelt. Die Umfrage entstand im Auftrag des Deutschen Verkehrssicherheitsrates. Obwohl 89% die Gefahr kennen, fühlen sich 72% dort sicher. DVR-Präsident Wirsch warnt vor Selbstüberschätzung. Routine sei keine Lebensversicherung. In Deutschland gibt es so viele Störche wie nie seit Beginn der Zählungen. Nach Angaben des NABU wurden in dieser Saison bundesweit mehr als 15.000 Brutpaare registriert, sogar mehr als vor 100 Jahren. Vor wenigen Jahrzehnten waren Störche in vielen Regionen Deutschlands fast verschwunden. Gezielte Schutzmaßnahmen haben den Bestand aber wieder deutlich wachsen lassen. Die meisten Brutpaare leben mit mehr als 2.700 in Niedersachsen.
5: Jetzt kompetent und zuverlässig das Wetter bei uns in Deutschland. Aktuell ein Sonne-Wolken-Mix im Nordosten mit örtlichen Schauern. Der Schlagerradio-Wetter-Trend morgen am Dienstag freundlicher. Nur vereinzelte Wolken mit Höchstwerten zwischen 21 Grad in Dresden und bis zu 24 Grad in Karlsruhe.
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0: Ja, so ist das wohl im Showbiz, wie ich hörte. Alles funkelt, alles glitzert, sagen zumindest auch Thomas Anders und Florian Silbereisen hier bei Schlagerradio. Hör auf dein Herz. Ja, die zwei müssen es ja wissen und eine, die das auch ganz bestimmt weiß, ist die nächste Künstlerin gleich hier für Sie, Inka Bause mit Ist das Liebe.
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0: vor fünf am Montagnachmittag. Ich begleite Sie durch den Feierabend und das gleich mit ganz toller Musik von Pur und auch Uta Bresan ist mit dabei. Und außerdem müssen wir mal darüber sprechen, jetzt wo Spanien Weltmeister geworden ist, was sich denn einige Spieler vorgenommen haben mit diesem Titel.
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7: Ich bin Marvin Standke. Die CDU-CSU-Fraktion entscheidet nächste Woche Mittwoch über die Nachfolge von Fraktionschef Spahn. Das kündigt der CDU-Chef Merz im Parteipräsidium an, berichtet die Deutsche Presseagentur. Dafür gibt es eine Sondersitzung in der parlamentarischen Sommerpause. Merz habe sich zuvor mit CSU-Chef Söder abgestimmt. Spahn war am Samstag zurückgetreten, auch nach Kritik aus den eigenen Reihen, weil er mit einer Leihmutter aus den USA ein Kind bekommen hat. Großbritannien hat einen neuen Premierminister.
8: König Charles hat Labour-Chef Andy Burnham mit der Regierungsbildung beauftragt. Der 56-Jährige hält nun seine Antrittsrede vor der Downing Street. Er will dem Land mehr finanziellen Spielraum und Stabilität versprechen. Erwartet wird zudem eine Kabinettsumbildung. Betroffen sein dürften vor allem Finanz-, Außen- und Innenministerium. Burnham folgt auf den zurückgetretenen Keir Starmer. Er ist der 7. britische Premier innerhalb von 10 Jahren. Ulrike Klein, Redaktion.
7: Die Mieten in Deutschland steigen weiter. Im zweiten Quartal verlangten Vermieter bundesweit 4% mehr als im Vorjahr, wie eine Statistik des Kölner Instituts der Deutschen Wirtschaft zeigt. Zwischen den Großstädten gab es dabei erhebliche Unterschiede. In Köln kletterten die Mieten um fast 8%, in Hamburg um 5,5%. In Stuttgart und Berlin gab es dagegen nur 1% plus. Viele von uns bestellen immer öfter online. Die EU hat jetzt den Online-Marktplatz AliExpress mit 550 Millionen Euro Strafe belegt. Grund sind gefälschte Kleidung, unsicheres Spielzeug und gefährliche Kosmetika. Diese wurden wochenlang nicht von der Plattform entfernt. Das teilte die EU-Kommission in Brüssel mit. Die EU-Digitalkommissarin sagte, AliExpress gefährde Verbraucher in Europa. Es sei zudem unfair gegenüber gesetzestreuen Unternehmen. AliExpress kündigte an, die Entscheidung genau zu prüfen. Spaniens 1:0-Sieg gegen Argentinien im WM-Finale sahen im TV 17,4 Millionen Menschen. Das entspricht einem Marktanteil von 65%. Es war das meistgesehene WM-Spiel ohne deutsche Beteiligung. Und eine so hohe Quote in Deutschland hat es in den vergangenen Jahren für keine Show oder Ereignis gegeben. Bis zu 1 Million Menschen wollen Spaniens frisch gekürte Fußballweltmeister heute Nachmittag im Herzen Madrids empfangen. Und die nächste WM findet 2030 in Spanien, Marokko und Portugal statt.
0: Jetzt kompetent und zuverlässig das Wetter bei uns in Deutschland. Schlagerradio-Wetterreporter melden derzeit 20 Grad in Köln-Bonn, 19 Grad in Hamburg und auch in Bremen, 18 Grad in Berlin, 19 Grad in Dresden, 22 Grad in Frankfurt am Main, derzeit 24 Grad in Stuttgart und 23 Grad in München, 19 Grad in Erfurt und aktuell 21 Grad in Münster. Zurzeit ein Sonne-Wolken-Mix im Nordosten, auch mit örtlichen Schauern. Der Schlagerradio-Wetter-Trend morgen am Dienstag freundlicher, nur vereinzelte Wolken mit Höchstwerten zwischen 21 Grad in Dresden und bis zu 24 Grad in Karlsruhe.
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0: Hallo, kurz nach 5 am Montagnachmittag. Ich begleite Sie durch den Feierabend und das jetzt mit ganz toller Musik von Marianne Rosenberg. Sie fragt sich, wann?

Hubert K. mit Sternenhimmel hier bei Schlagerradio. Hör auf dein Herz. Ich glaube, mittlerweile haben wir alle mitbekommen, dass Spanien jetzt Fußball-Weltmeister ist. Und einige Menschen haben da anscheinend nicht ganz so sehr dran geglaubt. Und zwar die Spieler selbst der spanischen Nationalmannschaft und haben vorher Versprechen abgegeben, die sie jetzt vielleicht ein wenig bereuen. Und zwar, passen Sie mal auf, Gavi sagte zum Beispiel, ich färbe meine Haare pink, wenn wir die WM gewinnen. Na, darauf bin ich sehr gespannt. Dann haben wir auch noch Yamal, der sagte, wenn wir die WM gewinnen, verspreche ich, dass ich mir für 3 Wochen lang einen Vollbart wachsen lasse. Auch das wird sehr spannend. Oder auch hier nochmal Pedri, der sagte, ich färbe mir die Haare entweder blond oder sogar weiß. Ja, und einer, der den Vogel richtig abgeschossen hat, ist Cucurella. Sie erinnern sich vielleicht, der junge Mann, der damals das mit dem Handspiel nicht ganz so ernst genommen hat gegen Deutschland. Und er sagte, falls wir gewinnen, lasse ich mir ein Tattoo mit dem Gesicht von Luis de la Fuente stechen und werde meine Karriere in der Nationalmannschaft beenden. Ob all das umgesetzt wird, wird sich zeigen in den nächsten Wochen und oder Monaten. Ich bin auf jeden Fall sehr gespannt und freue mich doch ein bisschen für die Spanier, dass sie gewonnen haben.

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1: Bei diesem Song kann man nicht anders, außer mitzusingen. Deshalb drehen Sie jetzt laut auf, denn das ist der Kultschlager hier bei Schlagerradio. Nena mit ihren 99.

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7: Ich bin Marvin Standke. Fast jeder zweite Motorradfahrer hat laut einer Forsa-Umfrage in den letzten 2 Jahren eine brenzlige Situation auf Landstraßen erlebt. 7% waren sogar in einen Unfall verwickelt. Die Umfrage entstand im Auftrag des Deutschen Verkehrssicherheitsrates. Obwohl 89% die Gefahr kennen, fühlen sich 72% dort sicher. DVR-Präsident Wirsch warnt vor Selbstüberschätzung. Routine sei keine Lebensversicherung. In Deutschland gibt es so viele Störche wie nie seit Beginn der Zählungen. Nach Angaben des NABU wurden in dieser Saison bundesweit mehr als 15.000 Brutpaare registriert, sogar mehr als vor 100 Jahren. Vor wenigen Jahrzehnten waren Störche in vielen Regionen Deutschlands fast verschwunden. Gezielte Schutzmaßnahmen haben den Bestand aber wieder deutlich wachsen lassen. Die meisten Brutpaare leben mit mehr als 2.700 in Niedersachsen.
8: Jetzt kompetent und zuverlässig das Wetter bei uns in Deutschland. Aktuell ein Sonne-Wolken-Mix im Nordosten mit örtlichen Schauern. Der Schlagerradio-Wetter-Trend morgen am Dienstag freundlicher. Nur vereinzelte Wolken mit Höchstwerten zwischen 21 Grad in Dresden und bis zu 24 Grad in Karlsruhe. 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

0: Schlagerradio, hör auf dein Herz mit Kerstin Ott und tausendmal Nein. Und das ist eigentlich ein ganz gutes Stichwort, denn letzte Woche hat sie ein ganz, ganz tolles Jubiläum gefeiert. Und zwar war sie genau 3 Jahre lang alkoholfrei, zigarettenfrei und lebt seither vegan. Und sie hat auch gesagt, dass das nicht immer ganz so einfach war und vor allem dieses Jubiläum für sie so ein Punkt war, wo sie gesagt hat, na warum kann ich denn jetzt nicht einfach mal Alkohol trinken? Wenn ich das so viele Jahre geschafft habe, dann kann das doch nicht das Problem sein, wenn ich mal einen Tag so ein bisschen was trinke.
1: Bleibt stark, wirklich. Ich weiß, das ist schwer. Ich hatte es gerade gestern und ich bin sogar losgefahren und habe mir Alkohol gekauft, weil ich gedacht habe, ist mir egal, heute mache ich einen drauf. Mein Glück war nur, dass, oder mein Satz, den ich mir dann immer sage, denk mal den Abend zu Ende. Wie war es denn, als du damals immer was getrunken hast? Wie ist der Abend zu Ende gegangen? Und bei mir war es ja immer so, dass ich nicht wieder aufgehört habe zu trinken. Und ich dadurch halt auch sehr viele Blackouts hatte und deswegen ja auch aufgehört habe zu trinken. Und das hat mir mal gestern wieder mal in den Hintern gerettet.
0: Ja, und das hat sie tatsächlich auch sehr, sehr glücklich gemacht. Und das kann ich sehr gut nachvollziehen. Also in diesem Sinne noch einmal herzlichen Glückwunsch. Das ist wirklich eine Leistung, die muss man anerkennen. Und wenn man da selbst rauskommt, umso besser. Und wenn nicht, ist es auch gar kein Problem, sich zu solchen Angelegenheiten

0: Kurz vor sechs am Montagabend. Ich begleite Sie und das gleich mit Musik zum richtig Abtanzen. Wir haben mit dabei Tim Peters, Wegen dir, warum ich so durchdrehe. Und auch Helene Fischer mit ihrem Hit Heute Nacht. Also ganz viel zum Tanzen ist mit dabei. Das und noch viel mehr gleich in der nächsten halben Stunde.
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8: Die Schokocreme ist alle, aber es kleben noch Reste im Glas. Leider für das Messer oder den Löffel unerreichbar. Aber Sie müssen die Reste nicht wegwerfen. Ein paar Kugeln Vanilleeis in das Glas und Sie haben einen perfekten schokoladigen Nachtisch.
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9: Ich bin Marvin Standke. Die CDU-CSU-Bundestagsfraktion entscheidet nächste Woche Mittwoch über die Nachfolge von Jens Spahn an der Fraktionsspitze. Dafür werden die 208 Abgeordneten extra aus der Sommerpause geholt. Ein Personalvorschlag wird derzeit erarbeitet. Das Vorschlagsrecht dafür haben Kanzler Merz und CSU-Chef Söder. Spahn war am Wochenende zurückgetreten, nachdem er wegen der Geburt seines Sohnes durch eine Leihmutter in den USA in die Kritik geraten war. Ein Waldbrand rund 100 Kilometer nördlich von Madrid hat bereits mehr als 26.000 Hektar Wald zerstört.
10: Rund 1.200 Menschen mussten die Region in Guadalajara verlassen. Das Feuer war am Donnerstag ausgebrochen und wütet auch im Nationalpark Sierra Norte, Heimat gefährdeter Arten wie Adler und Wölfe. Ab morgen wird eine neue Hitzewelle mit Temperaturen über 40 Grad erwartet, die Lage weiter verschärfen dürfte. Ulrike Klein, Redaktion.
9: Der Markteintritt des italienischen Zugunternehmens Italo in Deutschland wird konkreter. Die Italiener haben bei Siemens 26 Hochgeschwindigkeitszüge bestellt. Der Vertrag hat ein Volumen von rund 3 Milliarden Euro. Zusätzlich gibt es eine Option auf 14 weitere Züge. Ab 2028 will Italo auf zwei Hauptstrecken fahren. Geplant sind die Routen München-Köln-Dortmund und München-Berlin-Hamburg. In Deutschland gibt es so viele Störche wie nie seit Beginn der Zählungen. Nach Angaben des NABU wurden in dieser Saison bundesweit mehr als 15.000 Brutpaare registriert, sogar mehr als vor 100 Jahren. Vor wenigen Jahrzehnten waren Störche in vielen Regionen Deutschlands fast verschwunden. Gezielte Schutzmaßnahmen haben den Bestand wieder deutlich wachsen lassen. Die meisten Brutpaare leben mit mehr als 2.700 in Niedersachsen. Und der Fußball-Weltmeister ist zu Hause gelandet. Die spanische Nationalmannschaft kam am Nachmittag aus den USA in Madrid an. König und Ministerpräsident empfingen das Team offiziell. Die Mannschaft fährt im offenen Bus durch die Madrider Innenstadt. Auf den Straßen werden rund 1 Million Menschen erwartet.
0: Jetzt kompetent und zuverlässig das Wetter bei uns in Deutschland. Schlagerradio-Wetterreporter melden derzeit 20 Grad in Köln-Bonn, 19 Grad in Hamburg und auch in Bremen, 18 Grad in Berlin, 19 Grad in Dresden, 22 Grad in Frankfurt am Main, derzeit 24 Grad in Stuttgart und 23 Grad in München, 19 Grad in Erfurt und aktuell 21 Grad in Münster. Zurzeit ein Sonne-Wolken-Mix im Nordosten, auch mit örtlichen Schauern. Der Schlagerradio-Wetter-Trend morgen am Dienstag freundlicher, nur vereinzelte Wolken mit Höchstwerten zwischen 21 Grad in Dresden und bis zu 24 Grad in Karlsruhe.
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0: Hallo, kurz nach sechs am Montagabend. Ich begleite Sie und das jetzt mit Musik von Maite Kelly. Und sie sagt noch um diese Uhrzeit einfach Hello.

0: Ja, ich befürchte, wir müssen uns von diesem Song zumindest gedanklich von der WM endgültig abkapseln, sonst können wir den, glaube ich, nicht mehr ruhigen Gewissens hören. Helene Fischer mit Heute Nacht hier bei Schlagerradio. Hör auf dein Herz. Und jetzt ist es Zeit, einmal zu schauen, wo einer meiner absoluten Lieblingsschlagersongs eigentlich seinen Ursprung her hat.
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2: Toto Cutugno, Insieme.

0: Mit dem Sieme gewann Toto Cutugno 1990 den Grand Prix Eurovision de la Chanson für Italien. Dies war bis dato der zweite Sieg für das Land. In dem Lied geht es um die Zusammenführung der verschiedenen Nationen Europas. Musik wie auch Text stammen aus der Feder von Cutugno selbst. Insieme hielt sich damals 20 Wochen in den deutschen Charts.
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0: Roland Kaiser nahm sich 1998 des Erfolgshits an und versah ihn mit einem deutschen Text. Bereits seit Jahrzehnten verzaubert der Kaiser die Fans mit seiner Musik. Da seine leibliche Mutter bei der Geburt erst 17 war, wuchs er bei einer Pflegemutter auf. Nach beruflichen Tätigkeiten in der Werbeabteilung eines Autohauses und Telegrammbote der Post kam sein großer Durchbruch. Mehr als 60 Mal war er Gast der ZDF-Hitparade und ist damit der Interpret mit den häufigsten Auftritten. Roland Kaiser, Extreme.
1: Geliebt

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0: seinem 50 Jahre Jubiläumssong Sommer in der Stadt hier bei Schlagerradio. Hör auf dein Herz und weiter geht's mit Giovanni und Janaina Zarella. Così sei tu, so bist du. Und für Familie Zarella geht es gerade aktuell in den Familienurlaub. Alle sind sie mit dabei. Und auch bei den Zarellas scheint es das altbewährte Problem zu geben, dass man Angst hat, den Reisepass zu verlieren am Flughafen. Und wie sich so ein Pass dann in der Tasche fühlt, das haben Stefano und Janaina mal auf Instagram dargestellt.
1: Ist da.
2: Ja, ist der Pass.
1: Aber warte mal, er ist richtig da.
2: Ja, ist da.
1: Ich bin mir nicht so sicher. Ist da.
2: Okay.
0: Besser hätte ich es nicht zusammenfassen können. Das war genau meine Reaktion mit meiner Mutti zusammen am Flughafen, als wir in den Urlaub geflogen sind. Da war auch unsere größte Angst, dass wir den Reisepass verlieren. Wie sieht's bei Ihnen aus? Sind Sie da entspannt oder gucken Sie auch alle 5 Minuten nach, ob Sie noch alles haben?

0: 6:06 an diesem Montagabend. Ja, damit hätten wir den ersten Tag der Woche auch schon fast geschafft. Und das feiern wir gleich mit Musik von Anna-Karina Wolczak und auch Juliane Werding. Und außerdem sind wir Deutschen ja bekannt für außergewöhnliche Eissorten. Und was man sich dieses Jahr ausgedacht hat, verrate ich Ihnen gleich.
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6: Ich bin Marvin Standke. Die CDU-CSU-Bundestagsfraktion entscheidet nächste Woche Mittwoch über die Nachfolge von Jens Spahn an der Fraktionsspitze. Dafür werden die 208 Abgeordneten extra aus der Sommerpause geholt. Ein Personalvorschlag wird derzeit erarbeitet. Das Vorschlagsrecht dafür haben Kanzler Merz und CSU-Chef Söder. Spahn war am Wochenende zurückgetreten, nachdem er wegen der Geburt seines Sohnes durch eine Leihmutter in den USA in die Kritik geraten war. Ein Waldbrand rund 100 Kilometer nördlich von Madrid hat bereits mehr als 26.000 Hektar Wald zerstört.
7: Rund 1.200 Menschen mussten die Region in Guadalajara verlassen. Das Feuer war am Donnerstag ausgebrochen und wütet auch im Nationalpark Sierra Norte, Heimat gefährdeter Arten wie Adler und Wölfe. Ab morgen wird eine neue Hitzewelle mit Temperaturen über 40 Grad erwartet, die Lage weiter verschärfen dürfte. Ulrike Klein, Redaktion.
6: Der Markteintritt des italienischen Zugunternehmens Italo in Deutschland wird konkreter. Die Italiener haben bei Siemens 26 Hochgeschwindigkeitszüge bestellt. Der Vertrag hat ein Volumen von rund 3 Milliarden Euro. Zusätzlich gibt es eine Option auf 14 weitere Züge. Ab 2028 will Italo auf 2 Hauptstrecken fahren. Geplant sind die Routen München-Köln-Dortmund und München-Berlin-Hamburg. In Deutschland gibt es so viele Störche wie nie seit Beginn der Zählungen. Nach Angaben des NABU wurden in dieser Saison bundesweit mehr als 15.000 Brutpaare registriert, sogar mehr als vor 100 Jahren. Vor wenigen Jahrzehnten waren Störche in vielen Regionen Deutschlands fast verschwunden. Gezielte Schutzmaßnahmen haben den Bestand wieder deutlich wachsen lassen. Die meisten Brutpaare leben mit mehr als 2.700 in Niedersachsen. Und der Fußball-Weltmeister ist zu Hause gelandet. Die spanische Nationalmannschaft kam am Nachmittag aus den USA in Madrid an. König und Ministerpräsident empfingen das Team offiziell. Die Mannschaft fährt im offenen Bus durch die Madrider Innenstadt. Auf den Straßen werden rund 1 Million Menschen erwartet.
0: Jetzt kompetent und zuverlässig das Wetter bei uns in Deutschland. Schlagerradio-Wetterreporter melden derzeit 20 Grad in Köln-Bonn, 19 Grad in Hamburg und auch in Bremen, 18 Grad in Berlin, 19 Grad in Dresden, 22 Grad in Frankfurt am Main, derzeit 24 Grad in Stuttgart und 23 Grad in München, 19 Grad in Erfurt und aktuell 21 Grad in Münster. Zurzeit ein Sonne-Wolken-Mix im Nordosten, auch mit örtlichen Schauern. Der Schlagerradio-Wetter-Trend morgen am Dienstag freundlicher, nur vereinzelte Wolken mit Höchstwerten zwischen 21 Grad in Dresden und bis zu 24 Grad in Karlsruhe.
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0: Hallo, kurz nach 7 an diesem Montagabend. Ich begleite Sie und das jetzt mit Musik von Bernhard Brink. Ja, und da wird's richtig heiß, denn hier gibt es das brennende Herz. Hey.

0: Nacht voll Schatten von Juliane Werding hier bei Schlagerradio. Hör auf dein Herz. Natürlich müssen wir im Sommer mindestens einmal über ausgefallene Eissorten sprechen. Ist ja klar. Und dass Spaghetti-Eis jetzt nicht so unbedingt außergewöhnlich ist für die Deutschen, ist uns, glaube ich, auch allen bewusst. Allerdings gibt es in Karlsruhe jetzt eine Version, bei der ich mir selbst nicht sicher bin, ob ich sie probieren wollen würde. Und zwar hat dort ein junger Mann namens Giuseppe in seiner Eisdiele beschlossen, warum denn nicht mal Spaghetti-Eis wortwörtlich nehmen und wirklich Spaghettis in das Eis werfen. Die gefrieren dann, nachdem sie gekocht sind, und werden so ein bisschen hart und sorgen für einen außergewöhnlichen Crunch. Die Besucher sind wohl relativ begeistert und probieren das auch gerne aus und schmeckt wohl auch. Aber ob ich jetzt wirklich meine gekochten Nudeln demnächst in mein Vanilleeis schmeißen möchte, das kann ich Ihnen nicht sagen.
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Ramon Roselli, Küss mich, hier bei Schlagerradio, hör auf dein Herz. Und das ist ja schon eine sehr romantische Richtung, in die wir gehen. Und so geht's jetzt auch gleich weiter, denn in einer guten Viertelstunde ist es wieder soweit. Zeit für den Kuschelschlager mit meiner Kollegin Vanessa Blum. Und wir kuscheln uns jetzt schon einmal in Stimmung, weil wettertechnisch sind wir ja jetzt auf jeden Fall auf der sicheren Seite und werden nicht schwitzend aneinander kleben. Und bereiten uns vor mit Inka Bause, hab den Mond mit der Hand berührt, hier bei Schlagerradio. 15.

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1: Ich bin Marvin Standke. Die Union entscheidet kommende Woche über die Nachfolge von Jens Spahn an der Fraktionsspitze. Die Bundestagsfraktion kommt dafür am Mittwoch zu einer Sondersitzung zusammen. Das geht aus einer Mitteilung des kommissarischen Fraktionschefs Hoffmann hervor. Spahn war am Samstag zurückgetreten. Vorausgegangen war eine Debatte über seine Glaubwürdigkeit. Er wurde auch aus den eigenen Reihen dafür kritisiert, dass er mithilfe einer Leihmutter aus den USA eine Familie gegründet hat. Der neue britische Premierminister Andy Burnham schwört die Bevölkerung auf große Veränderungen ein.
2: Er spricht von den größten Umwälzungen der letzten 40 Jahre. König Charles hatte ihn zuvor mit der Regierungsbildung beauftragt. Vor seinem Amtssitz in der Downing Street sprach Burnham von einem Wendepunkt. Noch heute will er erste Dienstanweisungen erteilen. Ein Ziel: die Obdachlosigkeit im Land soll enden. Großbritannien müsse der Welt seine Stabilität beweisen. Burnham will zudem die britische Industrie aus der Krise holen. Bundeskanzler Merz gratulierte ihm zum Amtsantritt. Er lud Burnham zu einem baldigen Besuch nach Deutschland ein. Ulrike Klein, Redaktion.
1: Ermittlern in den USA und Deutschland ist ein Schlag gegen Phishing-Kriminelle gelungen. Sogenannte Phishing-Kriminelle sind Betrüger, die falsche Internetseiten oder E-Mails bauen, um Passwörter und persönliche Daten von Menschen zu stehlen. Ermittler haben jetzt die Infrastruktur des Dienstes Kratos lahmgelegt, meldet das BKA. Der mutmaßliche Entwickler wurde in Indonesien festgenommen. Kratos war eine Art digitaler Baukasten für Kriminelle. Damit ließen sich täuschend echte Webseiten erstellen. So erbeuteten die Täter Zugangsdaten und Passwörter ihrer Opfer. Die Kratos-Bande soll weltweit Hunderttausende Menschen geschädigt haben. Viele von uns bestellen immer öfter online. Die EU hat jetzt den Online-Marktplatz AliExpress mit 550 Millionen Euro Strafe belegt. Grund sind gefälschte Kleidung, unsicheres Spielzeug und gefährliche Kosmetika. Diese wurden wochenlang nicht von der Plattform entfernt. Das teilte die EU-Kommission in Brüssel mit. Die EU-Digitalkommissarin sagte, AliExpress gefährde Verbraucher in Europa. Es sei zudem unfair gegenüber gesetzestreuen Unternehmen. AliExpress kündigte an, die Entscheidung genau zu prüfen. Jetzt kompetent und zuverlässig. Das Wetter bei uns in der Region: leicht bewölkt und trocken, 13 bis 10 Grad die Tiefstwerte. Und der Schlagerradio-Wettertrend sagt Sonne und Wolken im Wechsel voraus, bleibt dann aber die meiste Zeit trocken. 21 bis 25 Grad die Maxi-Werte.
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4: Ja, das sind ihre Schlager zum Träumen. Hey.

Hier ist Schlagerradio, hör auf dein Herz. Heute Abend heißt es Füße hoch und Augen zu. Unsere Schlagerhits bringen sie sanft durch den Abend.

Hier ist Schlagerradio. Hör auf dein Herz. Ach, herrlich. Einfach mal loslassen und genießen. Unsere Schlager zum Kuscheln sorgen bei ihm jetzt hoffentlich wieder für Entspannung pur. Schönen Montagabend.

Hier ist Schlagerradio. Hör auf dein Herz. Kuschelige Melodien sind das für Ihren Montagabend. Dann lehnen Sie sich mal zurück, lassen Sie sich von der Musik verwöhnen. Den Rest machen wir. Schön, dass Sie bei uns sind.

Hier ist Schlagerradio, hör auf dein Herz. Ich habe mal gerade einen Blick in unsere heutige Playlist geworfen. Wow, die ist wirklich wie gemacht für einen ruhigen Abend. Genießen Sie jetzt Schlager, die, ich hoffe zumindest mal, ein kleines Lächeln aufs Gesicht zaubern. Ne? Vergessen Sie den Stress dieses Montags. Schön, dass Sie bei uns sind.

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1: Ich bin Marvin Standke. Die Union entscheidet kommende Woche über die Nachfolge von Jens Spahn an der Fraktionsspitze. Die Bundestagsfraktion kommt dafür am Mittwoch zu einer Sondersitzung zusammen. Das geht aus einer Mitteilung des kommissarischen Fraktionschefs Hoffmann hervor. Spahn war am Samstag zurückgetreten. Vorausgegangen war eine Debatte über seine Glaubwürdigkeit. Er wurde auch aus den eigenen Reihen dafür kritisiert, dass er mithilfe einer Leihmutter aus den USA eine Familie gegründet hat. Der neue britische Premierminister Andy Burnham schwört die Bevölkerung auf große Veränderungen ein.
2: Er spricht von den größten Umwälzungen der letzten 40 Jahre. König Charles hatte ihn zuvor mit der Regierungsbildung beauftragt. Vor seinem Amtssitz in der Downing Street sprach Burnham von einem Wendepunkt. Noch heute will er erste Dienstanweisungen erteilen. Ein Ziel, die Obdachlosigkeit im Land soll enden. Großbritannien müsse der Welt seine Stabilität beweisen. Burnham will zudem die britische Industrie aus der Krise holen. Bundeskanzler Merz gratulierte ihm zum Amtsantritt. Er lud Burnham zu einem baldigen Besuch nach Deutschland ein. Ulrike Klein, Redaktion.
1: Ermittlern in den USA und Deutschland ist ein Schlag gegen Phishing-Kriminelle gelungen. Sogenannte Phishing-Kriminelle sind Betrüger, die falsche Internetseiten oder E-Mails bauen, um Passwörter und persönliche Daten von Menschen zu stehlen. Ermittler haben jetzt die Infrastruktur des Dienstes Kratos lahmgelegt, meldet das BKA. Der mutmaßliche Entwickler wurde in Indonesien festgenommen. Kratos war eine Art digitaler Baukasten für Kriminelle. Damit ließen sich täuschend echte Webseiten erstellen. So erbeuteten die Täter Zugangsdaten und Passwörter ihrer Opfer. Die Kratos-Bande soll weltweit Hunderttausende Menschen geschädigt haben. Viele von uns bestellen immer öfter online. Die EU hat jetzt den Online-Marktplatz AliExpress mit 550 Millionen Euro Strafe belegt. Grund sind gefälschte Kleidung, unsicheres Spielzeug und gefährliche Kosmetika. Diese wurden wochenlang nicht von der Plattform entfernt. Das teilte die EU-Kommission in Brüssel mit. Die EU-Digitalkommissarin sagte, AliExpress gefährde Verbraucher in Europa. Es sei zudem unfair gegenüber gesetzestreuen Unternehmen. AliExpress kündigte an, die Entscheidung genau zu prüfen. Jetzt kompetent und zuverlässig. Das Wetter bei uns in der Region leicht bewölkt und trocken. 13 bis 10 Grad, die Tiefstwerte. Und der Schlagerradio-Wettertrend sagt Sonne und Wolken im Wechsel voraus. Bleibt dann aber die meiste Zeit trocken. 21 bis 25 Grad, die Maxi-Werte.
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4: 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Schönen Montag.

Ihr Schlagerradio, hör auf dein Herz, das sind Schlager zum Kuscheln an diesem Montagabend. Das ist doch mal wirklich das perfekte Rezept, oder? Um den Abend gemütlich ausklingen zu lassen.

Hier ist Schlagerradio. 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Finden Sie das auch, dass unsere Kuschelschlager wie ein Kurzurlaub für die Seele sind? Oder lehnen Sie sich zurück, lassen Sie sich treiben. Jetzt wieder mit uns.

Hier ist Schlagerradio. Hör auf dein Herz, vergessen Sie den Alltag, gönnen Sie sich eine Pause. Ne? Diese Musik bringt Sie auf Wolken der Entspannung, wie ich es gerne nenne.

Hier ist Schlagerradio, hör auf dein Herz. Unser Montagabend, das ist die perfekte Gelegenheit für Sie, so ein bisschen zur Ruhe zu kommen. Ja, das sind Schlager zum Kuscheln.

Hier ist Schlagerradio. Hör auf dein Herz. Genießen Sie Schlager, die wie gemacht sind für Ihren gemütlichen Montagabend. Eine sanfte Auszeit wünsche ich für Sie.

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1: Ich bin Marvin Standke und das war der Tag. Die CDU-CSU-Bundestagsfraktion entscheidet nächste Woche Mittwoch über die Nachfolge von Jens Spahn an der Fraktionsspitze. Dafür werden die 208 Abgeordneten extra aus der Sommerpause geholt. Ein Personalvorschlag wird derzeit erarbeitet. Das Vorschlagsrecht dafür haben Kanzler Merz und CSU-Chef Söder. Spahn war am Wochenende zurückgetreten, nachdem er wegen der Geburt seines Sohnes durch eine Leihmutter in den USA in die Kritik geraten war. Krankheitsausfälle im Job sind zurückgegangen, das meldet die Krankenkasse DAK Gesundheit. Erwerbstätige waren im ersten Halbjahr im Schnitt 9,6 Tage krankgeschrieben, 0,3 Tage weniger als im Vorjahr. Am häufigsten waren psychische Erkrankungen der Grund, während Atemwegsinfekte deutlich zurückgingen. Die Schwarz-Rote Koalition plant angesichts der Ausfälle strengere Regeln für Krankschreibungen. Viele von uns bestellen immer öfter online. Die EU hat jetzt den Online-Marktplatz AliExpress mit 550 Millionen Euro Strafe belegt. Grund sind gefälschte Kleidung, unsicheres Spielzeug und gefährliche Kosmetika. Diese wurden wochenlang nicht von der Plattform entfernt. Das teilte die EU-Kommission in Brüssel mit. Die EU-Digitalkommissarin sagte, AliExpress gefährde Verbraucher in Europa. Es sei zudem unfair gegenüber gesetzestreuen Unternehmen. AliExpress kündigte an, die Entscheidung genau zu prüfen. Jetzt kompetent und zuverlässig das Wetter. Bei uns in der Region leicht bewölkt und trocken, 13 bis 10 Grad die Tiefstwerte. Und der Schlagerradio-Wettertrend sagt Sonne und Wolken im Wechsel voraus, bleibt dann aber die meiste Zeit trocken, 21 bis 25 Grad die Maxiwerte.
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Hier ist Schlagerradio, hör auf dein Herz. Eine Stunde Entspannung ist das hier wieder für Sie. Eine Stunde Schlager zum Träumen. Lehnen Sie sich mit mir noch ein bisschen mehr zurück und genießen Sie jetzt die Ruhe. Toll, dass Sie bei uns sind. Schönen Montagabend.

Hier ist Schlagerradio. Hör auf dein Herz, gönnen Sie sich eine kleine Auszeit mit uns. Lassen Sie sich von den schönsten Schlagern durch den Abend begleiten.

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Hier ist Schlagerradio. Hör auf dein Herz. Das sind sanfte Klänge für die Seele, oder? Perfekt für den Montagabend jetzt. Tanken Sie mit mir neue Energie und entspannen Sie sich.

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Hör auf dein Herz. Ach, Montagabend. Zeit, die Seele baumeln zu lassen mit uns. Und unseren Schlagerhits, ja, wir begleiten sie sanft in den Abend.

Hier ist Schlagerradio. Hör auf dein Herz. Montagabend, das bedeutet jetzt wieder für Sie entspannende Melodien, die Ihnen den Abend hoffentlich verzaubern. Ich hoffe, Sie können ein bisschen zur Ruhe kommen, einfach die Hektik des Tages vergessen und den Moment genießen. Schönen Montag Ihnen.

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1: Ich bin Marvin Standke und das war der Tag. Die CDU-CSU-Bundestagsfraktion entscheidet nächste Woche Mittwoch über die Nachfolge von Jens Spahn an der Fraktionsspitze. Dafür werden die 208 Abgeordneten extra aus der Sommerpause geholt. Ein Personalvorschlag wird derzeit erarbeitet. Das Vorschlagsrecht dafür haben Kanzler Merz und CSU-Chef Söder. Spahn war am Wochenende zurückgetreten, nachdem er wegen der Geburt seines Sohnes durch eine Leihmutter in den USA in die Kritik geraten war. Krankheitsausfälle im Job sind zurückgegangen, das meldet die Krankenkasse DAK Gesundheit. Erwerbstätige waren im ersten Halbjahr im Schnitt 9,6 Tage krankgeschrieben, 0,3 Tage weniger als im Vorjahr. Am häufigsten waren psychische Erkrankungen der Grund, während Atemwegsinfekte deutlich zurückgingen. Die Schwarz-Rote Koalition plant angesichts der Ausfälle strengere Regeln für Krankschreibungen. Viele von uns bestellen immer öfter online. Die EU hat jetzt den Online-Marktplatz AliExpress mit 550 Millionen Euro Strafe belegt. Grund sind gefälschte Kleidung, unsicheres Spielzeug und gefährliche Kosmetika. Diese wurden wochenlang nicht von der Plattform entfernt. Das teilte die EU-Kommission in Brüssel mit. Die EU-Digitalkommissarin sagte, AliExpress gefährde Verbraucher in Europa. Es sei zudem unfair gegenüber gesetzestreuen Unternehmen. AliExpress kündigte an, die Entscheidung genau zu prüfen. Jetzt kompetent und zuverlässig. Das Wetter bei uns in der Region. Leicht bewölkt und trocken. 13 bis 10 Grad die Tiefstwerte. Und der Schlagerradio-Wettertrend sagt Sonne und Wolken im Wechsel voraus. Bleibt dann aber die meiste Zeit trocken. 21 bis 25 Grad die Maxiwerte.
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2: Schönen guten Abend wünsche ich. Wir geben dem Nachwuchs eine Chance. Jetzt hier bei uns eine Stunde lang brandneue Musik. Hey.

Ihr Schlagerradio mit Fiesta. Wir geben dem Nachwuchs eine Chance. Brandneue Musik bei uns von Frank Neuenfels. Und der nächste Star kommt auch gleich. Annie Marie hat was Schönes draußen. Verlieb mich grad. Und Steffen Jürgens jetzt für Sie. Noch

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1: Frische, neue Musik hier bei uns, immer am Montag und Mittwochabend 23 Uhr und Sonntag in der Wiederholung 21 Uhr. Schön, dass Sie da sind.

Forsberg mit Linda Jung hier bei Fiesta. Wir geben dem Nachwuchs eine Chance. Montag, Mittwochabend, 23 Uhr. Wiederholung nochmal 21 Uhr am Sonntag, damit sie nichts von der neuen Musik verpassen. Und wir geben, wie gesagt, den Nachwuchs auch tatsächlich eine Chance. Jedes Jahr suchen wir den Nachwuchskünstler, den wir dann auch unterstützen. Kavila ist der Schlager-Radiostar 2026. Sie war mit uns auf Mallorca und jetzt ist ihre zweite Single draußen. Sommerregen bei uns. Viel Spaß.

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1: Ich bin Marvin Standke und das wird der Tag. Ein Thema, das heute bundesweit für Aufmerksamkeit sorgen dürfte, das Bundeskriminalamt stellt gemeinsam mit Bundesinnenminister Dobrindt neue Zahlen vor. Es geht um das sogenannte Bundeslagebild zu Sexualdelikten gegen Kinder und Jugendliche. Dabei geht es um die aktuellen Zahlen aus dem Jahr 2025 und die Fragen, wie viele Fälle hat die Polizei registriert, welche Entwicklungen gibt es im Vergleich zum Vorjahr und welche Rolle spielen das Internet, soziale Netzwerke und Messenger-Dienste bei den Straftaten. Das Bundeslagebild gilt als einer der wichtigsten jährlichen Berichte des BKA und dürfte dann auch in der Politik für neue Diskussionen sorgen. Auch wirtschaftlich wird dann heute nach vorne geblickt. Das Institut der Deutschen Wirtschaft veranstaltet eine Fachkonferenz. Im Fokus stehen Fachkräftemangel, künstliche Intelligenz und der Strukturwandel Deutschlands. Experten diskutieren dann auch über unsere Wettbewerbsfähigkeit. Außerdem geht es um den Arbeitsmarkt der Zukunft. Auch neue Ideen für Unternehmen stehen auf der Agenda. Und um 11 Uhr heute veröffentlicht das Zentrum für Europäische Wirtschaftsforschung, kurz ZEW, seine Konjunkturerwartungen. Das ZEW sitzt in Mannheim. Der Index gilt als wichtiger Frühindikator für die deutsche Wirtschaft. Befragt werden Finanzmarktexperten zu den kommenden 6 Monaten. Ihre Einschätzungen beeinflussen oft Börsen- und wirtschaftspolitische Debatten. Jetzt kompetent und zuverlässig. Das Wetter bei uns in der Region leicht bewölkt und trocken. 13 bis 10 Grad die Tiefstwerte. Und der Schlagerradio-Wettertrend sagt Sonne und Wolken im Wechsel voraus. Bleibt dann aber die meiste Zeit trocken. 21 bis 25 Grad die Maxi-Werte. 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
1: Ich bin Marvin Standke und das wird der Tag. Ein Thema, das heute bundesweit für Aufmerksamkeit sorgen dürfte, das Bundeskriminalamt stellt gemeinsam mit Bundesinnenminister Dobrindt neue Zahlen vor. Es geht um das sogenannte Bundeslagebild zu Sexualdelikten gegen Kinder und Jugendliche. Dabei geht es um die aktuellen Zahlen aus dem Jahr 2025 und die Fragen, wie viele Fälle hat die Polizei registriert, welche Entwicklungen gibt es im Vergleich zum Vorjahr und welche Rolle spielen das Internet, soziale Netzwerke und Messenger-Dienste bei den Straftaten. Das Bundeslagebild gilt als einer der wichtigsten jährlichen Berichte des BKA und dürfte dann auch in der Politik für neue Diskussionen sorgen. Auch wirtschaftlich wird dann heute nach vorne geblickt. Das Institut der deutschen Wirtschaft veranstaltet eine Fachkonferenz. Im Fokus stehen Fachkräftemangel, künstliche Intelligenz und der Strukturwandel Deutschlands. Experten diskutieren dann auch über unsere Wettbewerbsfähigkeit. Außerdem geht es um den Arbeitsmarkt der Zukunft. Auch neue Ideen für Unternehmen stehen auf der Agenda. Und um 11 Uhr heute veröffentlicht das Zentrum für europäische Wirtschaftsforschung, kurz ZEW, seine Konjunkturerwartungen. Das ZEW sitzt in Mannheim. Der Index gilt als wichtiger Frühindikator für die deutsche Wirtschaft. Befragt werden Finanzmarktexperten zu den kommenden 6 Monaten. Ihre Einschätzungen beeinflussen oft Börsen- und wirtschaftspolitische Debatten. Jetzt kompetent und zuverlässig. Das Wetter bei uns in der Region leicht bewölkt und trocken. 13 bis 10 Grad die Tiefstwerte. Und der Schlagerradio-Wettertrend sagt Sonne und Wolken im Wechsel voraus. Bleibt dann aber die meiste Zeit trocken. 21 bis 25 Grad die Maxi-Werte.
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1: Ich bin Marvin Standke und das wird der Tag. Ein Thema, das heute bundesweit für Aufmerksamkeit sorgen dürfte, das Bundeskriminalamt stellt gemeinsam mit Bundesinnenminister Dobrindt neue Zahlen vor. Es geht um das sogenannte Bundeslagebild zu Sexualdelikten gegen Kinder und Jugendliche. Dabei geht es um die aktuellen Zahlen aus dem Jahr 2025 und die Fragen, wie viele Fälle hat die Polizei registriert, welche Entwicklungen gibt es im Vergleich zum Vorjahr und welche Rolle spielen das Internet, soziale Netzwerke und Messenger-Dienste bei den Straftaten. Das Bundeslagebild gilt als einer der wichtigsten jährlichen Berichte des BKA und dürfte dann auch in der Politik für neue Diskussionen sorgen. Auch wirtschaftlich wird dann heute nach vorne geblickt. Das Institut der Deutschen Wirtschaft veranstaltet eine Fachkonferenz. Im Fokus stehen Fachkräftemangel, künstliche Intelligenz und der Strukturwandel Deutschlands. Experten diskutieren dann auch über unsere Wettbewerbsfähigkeit. Außerdem geht es um den Arbeitsmarkt der Zukunft. Auch neue Ideen für Unternehmen stehen auf der Agenda. Und um 11 Uhr heute veröffentlicht das Zentrum für europäische Wirtschaftsforschung, kurz ZEW, seine Konjunkturerwartungen. Das ZEW sitzt in Mannheim. Der Index gilt als wichtiger Frühindikator für die deutsche Wirtschaft. Befragt werden Finanzmarktexperten zu den kommenden 6 Monaten. Ihre Einschätzungen beeinflussen oft Börsen- und wirtschaftspolitische Debatten. Jetzt kompetent und zuverlässig. Das Wetter bei uns in der Region leicht bewölkt und trocken. 13 bis 10 Grad die Tiefstwerte. Und der Schlagerradio-Wettertrend sagt Sonne und Wolken im Wechsel voraus. Bleibt dann aber die meiste Zeit trocken. 21 bis 25 Grad die Maxi-Werte.
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